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1: Ich bin Helen Martin. Nach dem Stopp der 1.000-Euro-Prämie wollen Union und SPD über Entlastungen beraten. Kanzler Merz hat angekündigt, in der Koalition zu diskutieren, was den Bürgern noch helfen könne. Der Bundesrat hatte das Gesetz am Freitag gestoppt. Es hätte Arbeitgebern ermöglicht, eine steuerfreie Prämie zu zahlen. Am Dienstag dürfte das ganze Thema im Koalitionsausschuss sein. Nach dem Hunter-Virus-Ausbruch auf dem Kreuzfahrtschiff Hondius soll das Schiff in den frühen Morgenstunden an einem Hafen auf Teneriffa anlegen. Die Heimreise der Passagiere, unter denen auch Deutsche sind, ist gesichert. Die Rückflüge sind laut den spanischen Behörden bereits geplant. Zu Hause angekommen müssen die Passagiere dann für 6 Wochen in Quarantäne. Seit dem Ausbruch des Hunter-Virus sind bisher 3 Menschen gestorben, darunter eine Frau aus Deutschland. Zehntausende Menschen und viele rot-weiß-grüne Flaggen. In Budapest wurde heute der neue ungarische Regierungschef Peter Mokyo gefeiert. Der ist heute vereidigt worden. Damit ist die 16-jährige Ära des Rechtspopulisten Viktor Orban offiziell vorbei. Mokyo hat den jubelnden Menschen zugerufen: Willkommen in einem freien und demokratischen Ungarn. Im Kampf um die Europapokalplätze und im Tabellenkeller der Fußball-Bundesliga bleibt es spannend. Am vorletzten Spieltag hat der FC Bayern einen knappen Sieg in Wolfsburg gefeiert. Leipzig löste das Champions-League-Ticket. Justin Hamm berichtet.
2: Nach dem Champions-League-Aus sorgte Michael Olise mit einem Traumtor für den Münchner Sieg. Wolfsburg spielt jetzt im direkten Duell auf St. Pauli um den Relegationsplatz. Leipzig fügte nämlich St. Pauli eine Niederlage zu und machte durch das 2:1 den dritten Platz klar. Stuttgart ist erstmal Vierter nach einem 3:1-Erfolg gegen Leverkusen. Zudem spielten Hoffenheim-Bremen 1:0 und Augsburg-Gladbach 3:1.
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0: auf dem es mehrere Hantavirusfälle gegeben hat, vor Teneriffa anlegen. Die Passagiere werden dann in speziellen Fahrzeugen zum Flughafen gebracht und von dort fliegen sie in ihre Heimatländer. Auch Deutsche sind unter den Betroffenen. Bislang sind 3 Passagiere des Schiffs an den Folgen des Hantavirus gestorben. Heute ist der Erdüberlastungstag. Das heißt, heute hat Deutschland alle erneuerbaren Ressourcen verbraucht, die eigentlich für das ganze Jahr reichen sollten. Laut dem Bund für Umwelt- und Naturschutz sind die Hauptverursacher energieintensive Industrien, der Gebäudesektor, der Straßenverkehr und die Tierhaltung. Würden alle Menschen so wirtschaften wie in Deutschland, bräuchte man 3 Planeten, so der BUND. Der Deutsche Landkreistag fordert eine Anschlusslösung für den Tankrabatt, der Ende Juni ausläuft. DLT-Präsident Brötel hat der Neuen Osnabrücker Zeitung gesagt, die Bundesregierung müsse jetzt überlegen, wie Betroffene auch im Sommer entlastet werden können. Sein Argument: hohe Spritpreise würden Menschen auf dem Land besonders hart treffen, weil die Wege zum Arbeitsplatz dort deutlich weiter sind. Im Abendspiel der Fußball-Bundesliga hat der FC Bayern trotz des ersten verschossenen Bundesliga-Elfmeters von Harry Kane bei Wolfsburg mit 1:0 gewonnen. Zuvor hatte sich Leipzig das Ticket für die Champions League geholt mit einem 2:1-Sieg gegen St. Pauli. Außerdem spielten Hoffenheim-Bremen 1:0, Augsburg-Mönchengladbach 3:1 und Stuttgart-Leverkusen ebenfalls 3:1.
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1: Ich bin Helen Martin. Deutschland lebt ab heute rechnerisch auf Pump, zumindest wenn es um natürliche Ressourcen geht. Laut dem Bund für Umwelt und Naturschutz sind bereits alle Rohstoffe verbraucht, die eigentlich für das gesamte Jahr reichen müssten. Mehr dazu von Zoe Tassovali.
2: Vor allem unser hoher Energieverbrauch ist das Problem, sagt der Umweltverband. Also Kohle, Öl und Gas, aber auch viel Verkehr, Industrie und Massentierhaltung. Heißt konkret, wenn alle Menschen weltweit so leben würden wie wir in Deutschland, bräuchten wir gleich 3 Erden. Der BUND warnt deshalb, dass unser Lebensstil auf Dauer nicht funktioniert und fordert schnelleres Handeln beim Klimaschutz.
1: Für die Passagiere auf dem Kreuzfahrtschiff, auf dem das Hunter-Virus ausgebrochen war, endet eine 40 Tage lange Odyssee. Das Schiff soll am frühen Morgen vor Teneriffa anlegen. Die Menschen werden unter strengen Quarantänemaßnahmen direkt zum Flughafen

gebracht und in ihre Heimatländer ausgeflogen. Auch 6 Deutsche sind an Bord. 3 Menschen waren während der Reise an den Folgen des Hunter-Virus gestorben. Noch bis Ende Juni gilt der Tankrabatt, doch was kommt dann? Der Deutsche Landkreistag fordert eine schnelle Anschlusslösung. DLT-Präsident Brötel hat der Neuen Osnabrücker Zeitung gesagt, die Regierung müsse jetzt überlegen, wie Betroffene auch im Sommer entlastet werden können. Weitere Hilfe sei für viele Menschen in ländlichen Räumen existenziell, weil dort die Wege zum Arbeitsplatz deutlich weit und in ihr ausgeflogen. Auch 6 Deutsche sind an Bord. 3 Menschen waren während der Reise an den Folgen des Hunter-Virus gestorben. Noch bis Ende Juni gilt der Tankrabatt, doch was kommt dann? Der Deutsche Landkreistag fordert eine schnelle Anschlusslösung. DLT-Präsident Brötel hat der Neuen Osnabrücker Zeitung gesagt, die Regierung müsse jetzt überlegen, wie

0: Bayern ihr letztes Auswärtsspiel der Bundesliga-Saison gewonnen. In Wolfsburg feierten die Münchner einen knappen 1:0-Sieg. Zuvor sicherte sich Leipzig mit einem 2:1-Sieg über St. Pauli das Champions-League-Ticket. Zudem spielten Stuttgart-Leverkusen 3:1, Augsburg-Gladbach ebenfalls 3:1 und Hoffenheim-Bremen 1:0. Und in der zweiten Liga feierte am Abend Nürnberg einen 3:0-Sieg über Schalke.
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1: Ich bin Helen Martin. Guten Morgen. Jetzt am Morgen soll das Kreuzfahrtschiff, auf dem es mehrere Hantavirusfälle gegeben hat, vor Teneriffa anlegen. Die Passagiere werden dann in speziellen Fahrzeugen zum Flughafen gebracht und von dort fliegen sie in ihre Heimatländer. Auch Deutsche sind unter den Betroffenen. Bislang sind 3 Passagiere des Schiffs an den Folgen des Hantavirus gestorben. Heute ist der Erdüberlastungstag. Das heißt, heute hat Deutschland alle erneuerbaren Ressourcen verbraucht, die eigentlich für das ganze Jahr reichen sollten. Laut dem Bund für Umwelt- und Naturschutz sind die Hauptverursacher energieintensive Industrien, der Gebäudesektor, der Straßenverkehr und die Tierhaltung. Würden alle Menschen so wirtschaften wie in Deutschland, bräuchte man 3 Planeten, so der BUND. Der Deutsche Landkreistag fordert eine Anschlusslösung für den Tankrabatt, der Ende Juni ausläuft. DLT-Präsident Brötel hat der Neuen Osnabrücker Zeitung gesagt, die Bundesregierung müsse jetzt überlegen, wie Betroffene auch im Sommer entlastet werden können. Sein Argument: hohe Spritpreise würden Menschen auf dem Land besonders hart treffen, weil die Wege zum Arbeitsplatz dort deutlich weiter sind. Im Kampf um die Europapokalplätze und im Tabellenkeller der Fußball-Bundesliga bleibt es spannend. Am vorletzten Spieltag hat der FC Bayern einen knappen Sieg in Wolfsburg gefeiert. Leipzig löste das Champions-League-Ticket. Justin Hamm berichtet.
2: Nach dem Champions-League-Aus sorgte Michael Olise mit einem Traumtor für den Münchner Sieg. Wolfsburg spielt jetzt im direkten Duell auf St. Pauli um den Relegationsplatz.

0: Relegationsplatz. Leipzig fügte nämlich St. Pauli eine Niederlage zu und machte durch das 2:1 den dritten Platz klar. Stuttgart ist erstmal Vierter nach einem 3:1 Erfolg gegen Leverkusen. Zudem spielten Hoffenheim Bremen 1:0 und Augsburg Gladbach 3:1.
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0: Für den Münchner Sieg. Wolfsburg spielt jetzt im direkten Duell auf St. Pauli um den Relegationsplatz. Leipzig fügte nämlich St. Pauli eine Niederlage zu und machte durch das 2:1 den dritten Platz klar. Stuttgart ist erstmal Vierter nach einem 3:1 Erfolg gegen Leverkusen. Zudem spielten Hoffenheim Bremen 1:0 und Augsburg Gladbach.

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1: Ich bin Stefan Schütz. Guten Morgen. Deutschland lebt ab heute rechnerisch auf Pump, zumindest wenn es um natürliche Ressourcen geht. Laut dem Bund für Umwelt- und Naturschutz sind bereits alle Rohstoffe verbraucht, die eigentlich für das gesamte Jahr reichen müssten. Mehr dazu von Zoe Tasovali.
2: Vor allem unser hoher Energieverbrauch ist das Problem, sagt der Umweltverband. Also Kohle, Öl und Gas, aber auch viel Verkehr, Industrie und Massentierhaltung. Heißt konkret, wenn alle Menschen weltweit so leben würden wie wir in Deutschland, bräuchten wir gleich 3 Erden. Der BUND warnt deshalb, dass unser Lebensstil auf Dauer nicht funktioniert und fordert schnelleres Handeln beim Klimaschutz.
1: Für die Passagiere auf dem Kreuzfahrtschiff, auf dem das Hantavirus ausgebrochen war,

endet eine 40 Tage lange Odyssee. Das Schiff soll am Morgen vor Teneriffa anlegen. Die Menschen werden unter strengen Quarantänemaßnahmen direkt zum Flughafen gebracht und in ihre Heimatländer ausgeflogen. Auch 6 Deutsche sind an Bord. 3 Menschen waren während der Reise an den Folgen des Hunter-Virus gestorben. Noch bis Ende Juni gilt der Tankrabatt, doch was kommt dann? Der Deutsche Landkreistag fordert eine schnelle Anschlusslösung.

0: Weitere Hilfe sei für viele Menschen in ländlichen Räumen existenziell, weil dort die Wege zum Arbeitsplatz deutlich weiter sind. Nach dem Aus in der Champions League haben die Fußballer des FC Bayern ihr letztes Auswärtsspiel der Bundesliga-Saison gewonnen. In Wolfsburg feierten die Münchner einen 1:0-Sieg. Zuvor sicherte sich Leipzig mit einem 2:1 über St. Pauli das Champions League-Ticket. Zudem spielten Stuttgart-Leverkusen 3:1, Augsburg-Gladbach 3:1 und Hoffenheim-Bremen 1:0. Und in der zweiten Liga feierte Nürnberg am Abend ein 3:0 über Schalke.
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1: Ich bin Stefan Schütz. Guten Morgen. Ausnahmesituation in einem Hafen von Teneriffa. Hier wird das Kreuzfahrtschiff erwartet, das seit Wochen für Schlagzeilen sorgt, weil sich dort das Hunter-Virus ausgebreitet hat. An Bord sind seit 40 Tagen rund 150 Menschen. Es gab 3 Todesfälle. Jan-Uwe Ronneburger berichtet.
2: Wenn alles klappt wie geplant, können die Menschen aus 23 Nationen nun von der spanischen Ferieninsel Teneriffa aus endlich in ihre Heimat fliegen. Dort aber könnte sie eine längere Quarantäne erwarten, denn eine Entwarnung gibt es wegen der langen Inkubationszeit und unzuverlässiger Testmethoden erst Wochen nach dem letzten Kontakt mit einem Erkrankten.
1: Kreml-Chef Putin hat den seit langem mit ihm befreundeten Altkanzler Schröder als Vermittler im Krieg zwischen Russland und der Ukraine ins Spiel gebracht. Obwohl sich die USA um Vermittlung bemüht hätten, könne er sich von europäischer Seite Schröder als Vermittler vorstellen. Putin betonte, dass eine friedliche Lösung des Konflikts Sache der Ukraine und Russland sei. Wörtlich sagte er aber, wenn jemand helfen möchte, sind wir dafür dankbar. Im Internet tauchen immer mehr gefälschte Videos und Bilder von Ärzten und Ärztinnen auf, erstellt mit künstlicher Intelligenz. Ärztepräsident Reinhardt sagt, mit diesem

Diesen Deepfakes werden den Medizinern Aussagen in den Mund gelegt, um dubiose Produkte zu verkaufen. Problem, die Leute glauben, das wäre echter ärztlicher Rat. Dabei sind die Präparate oft nicht nur nutzlos und teuer, sondern können im schlimmsten Fall sogar die Gesundheit gefährden. Im Abendspiel der Fußball-Bundesliga hat der FC Bayern trotz des ersten verschossenen Bundesliga-Elfmeters von Harry Kane bei Wolfsburg mit 1:0 gewonnen. Zuvor hatte sich Leipzig das Ticket für die Champions League geholt. Mit einem 2 Deepfakes werden den Medizinern Aussagen in den Mund gelegt, um dubiose Produkte zu verkaufen. Problem, die Leute glauben, das wäre echter ärztlicher Rat. Dabei sind die Präparate oft nicht nur nutzlos und teuer, sondern können im schlimmsten Fall sogar die Gesundheit gefährden. Im Abendspiel der Fußball-Bundesliga hat der FC Bayern trotz des ersten verschossenen Bundesliga-Elfmeters von Harry Kane bei Wolfsburg mit 1:0 gewonnen. Zuvor hatte sich Leipzig das Ticket für die Champions League geholt mit einem 2:1.

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1: Ich bin Stefan Schütz. Guten Morgen. Für die Passagiere auf dem Kreuzfahrtschiff, auf dem das Hunter-Virus ausgebrochen war, endet eine 40 Tage lange Odyssee. Das Schiff hat vor Teneriffa angelegt. Rund 150 Menschen werden unter strengen Quarantänemaßnahmen direkt zum Flughafen gebracht und in ihre Heimatländer ausgeflogen. Auch 6 Deutsche sind an Bord. 3 Menschen waren während der Reise an den Folgen des Hunter-Virus gestorben. Deutschland hat schon heute seine Ressourcen für das ganze Jahr verbraucht. Das hat die Organisation Global Footprint Network ausgerechnet. Sie ermittelt jedes Jahr diesen sogenannten Erdüberlastungstag für einzelne Länder und für den ganzen Planeten. Wenn alle Menschen auf der Erde so viele Rohstoffe verbrauchen und so viel CO2 ausstoßen würden wie wir in Deutschland, dann wäre die Biokapazität der Erde schon im ersten Drittel des Jahres aufgebraucht. Der Sozialverband VdK hat die geplante Teilkrankschreibung kritisiert. VdK-Präsidentin Bentele hat dem Portal web.de News gesagt, sie befürchte einen hohen Rechtfertigungsdruck für kranke Arbeitnehmer. Dabei müsse man Bedingungen schaffen, unter denen Menschen gerne zur Arbeit gehen. Die Gesundheitsreform des Bundeskabinetts sieht vor, dass Beschäftigte bei längeren Krankheiten mit 25, 50 oder 75% ihrer Arbeitszeit arbeiten können. Im Kampf um die Europapokalplätze und im Tabellenkeller der Fußball-Bundesliga bleibt es spannend. Am vorletzten Spieltag hat der FC Bayern einen knappen 1:0-Sieg in Wolfsburg gefeiert. Leipzig löste das Champions-League-Ticket, Justin Hamm berichtet.
2: Nach dem Champions-League-Aus sorgte Michael Olise mit einem Traumtor für den Münchner Sieg. Wolfsburg spielt jetzt im direkten Duell auf St. Pauli um den Relegationsplatz. Leipzig fügte nämlich St. Pauli eine Niederlage zu und machte durch das 2:1 den dritten Platz klar. Stuttgart ist erstmal Vierter nach einem 3:1-Erfolg gegen Leverkusen. Zudem spielten Hoffenheim-Bremen 1:0 und Augsburg-Gladbach 3:1.

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1: Und damit einen schönen Sonntagmorgen. Wir starten rein in die neueste Ausgabe. Mein Name ist Markus Braun und wie immer gibt es zu Beginn den Blick auf unsere Schlagzeilen. Ja, und Christi Himmelfahrt. Diesen Feiertag feiern wir in der kommenden Woche und es ist aber schon ein ganz schön kompliziertes Fest, vor allem auch für Kinder. Findet zumindest unser Hör-mal-zu-Autor Burkhard Vogt in dieser Woche. Und was er damit meint, tja, werden wir heute natürlich dann auch wieder in der Sendung.
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1: Und damit einen schönen Sonntagmorgen. Wir starten rein in die neueste Ausgabe. Mein Name ist Markus Braun und wie immer gibt es zu Beginn den Blick auf unsere Schlagzeilen. Ja, und Christi Himmelfahrt. Diesen Feiertag feiern wir in der kommenden Woche und es ist aber schon ein

Glauben feststeckt. Ein sehr spannendes Thema. Ja, am Mittwoch geht der Katholikentag hier in Würzburg los, und zwar mit einem Abend der Begegnung. Und dabei gibt es dann etwas aus allen Regionen des Bistums, und man kann vor allem auch viel selber ausprobieren. Ganz, ganz spannend. Vorneweg beispielsweise auch das Dekanat Aschaffenburg, das ist dabei, und das bietet zum Beispiel ökumenische Bratwürste an. Das klingt A, lecker, B, auch sehr interessant, und was dahinter steckt, das werden wir euch heute natürlich auch verraten. Ja, und während des Katholikentages gibt es auch beispielsweise kostenlose Konzerte auf dem Residenzplatz. Und einer, der auch spielen wird, ist der Musiker Bodo Wartke. Bekannt wurde er vor allem auch vor gut 2 Jahren mit seinem Hit Barbaras Rhabarberbar. Legendär. Wir gucken heute nochmal drauf. Und auf einer etwas kleineren Bühne tritt dann beispielsweise auch das Projekt Showdown auf. Und was sich dahinter versteckt, das werden wir euch heute auch verraten. Und zum Schluss wie immer noch einen spannenden Veranstaltungshinweis. Also, ihr merkt schon, die Sendung ist wieder gut gefüllt. Und damit jetzt einen schönen Start in diesen Sonntag. Natürlich auch wieder mit toller Musik im Kirchenmagazin Kreuz und Quer. Schön, dass ihr mit

0: So klingt der Sonntagmorgen mit der neuesten Ausgabe unseres Kirchenmagazins Kreuz und Quer. Mein Name ist Markus Braun und wie immer starten wir mit unserer Rubrik Hör mal zu. Ja, und nächste Woche Donnerstag ist nicht nur der Katholikentag, nein, es ist vor allem auch Christi Himmelfahrt. Und die Erzählung von der Auferstehung Jesu, das kennen wir, ja, aber das ist manchmal nicht so leicht, kann durchaus schon mal zu Verwirrungen führen, findet in dieser Woche auch unser Autor Burkhard Vogt. Und was er damit genau meint, tja, wie immer gilt, hört mal selber.
1: Der vierjährige David ist in der Voll-Unfair-Phase und hat kurz vor Ostern eine riesige Ungerechtigkeit entdeckt. Warum ist Jesus von den Toten auferstanden und die Uroma nicht? Die Erklärung seiner Mutter, dass das mit Jesus etwas Besonderes war, weil der ja der Sohn Gottes ist, langte ihm nicht. Er meinte, die Uroma könne ja nichts dafür, dass sie nicht der Sohn Gottes ist. Das Gespräch hatte jetzt eine hohe philosophische Ebene erreicht und zog sich noch eine ganze Weile hin. Erst als die Rede auf die Himmelfahrt Jesu kam, war David versöhnungsbereit. Im Himmel ist die Uroma ja auch. Er wollte noch schnell wissen, ob Jesus freiwillig aufgefahren ist oder nur, weil Gott Vater das so wollte. Da witterte er nämlich eine neue Ungerechtigkeit. Seine Mutter meinte aber, dass sie von Freiwilligkeit ausgehe, weil es im Himmel ja wirklich schön sei. Das konnte David dann mal so stehen lassen.

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0: Unser Sonntagmorgen mit der neuesten Ausgabe des Kirchenmagazins Kreuz und Quer. Mein Name ist Markus Braun und wir kommen zum nächsten Thema. Denn in der kommenden Woche, unter der Woche am Donnerstag, steht mal wieder ein Feiertag an. Gott sei Dank, und zwar Christi Himmelfahrt. Und ja, es ist nicht ganz so leicht zu erklären, was es damit eigentlich genau auf sich hat. Eines aber schon mal vorneweg, mit den durch die Gegend ziehenden Vätern oder Bollerwägen hat es so gut wie nichts zu tun. Das haben wir schon mal geklärt. Und bevor Regine Krieger aus unserer Kirchenredaktion eine Expertin gebeten hat, das christliche Fest für uns mal kurz zu entschlüsseln, hat sie sich selber mal auf die Straße begeben und nachgefragt, wie war das jetzt nochmal mit Christi Himmelfahrt? Eine spannende Frage, die wahrscheinlich auch geklärt wurde. Wir hören mal rein.
1: Ja, irgendwie mit Jesus aufgestiegen oder so, aber das war ja an Ostern eigentlich.
2: Was ist die Himmelfahrt? Das war dann der Heilige Geist, oder?
3: Zweimal knapp daneben leider. Ostern ist in der Bibelerzählung schon vorbei und die Sache mit dem Heiligen Geist an Pfingsten kommt erst noch. Das mit Christi Himmelfahrt ist aber auch nicht so leicht in einem Halbsatz zu erklären, Schwester Katharina Merz vom Würzburger Ursulinenorden.
4: Also Christi Himmelfahrt ist schon ziemlich schwierig, vor allem es ist nichts da, was irgendwie greifbar wäre.
3: Probieren wir es zum Reinkommen mit einem kleinen, was bisher geschah.
4: Jesus war tot und alle haben gleich auferstanden. Es gibt die Auferstehungsbegegnungen, die wunderschöne mit den Emmaus. Und Himmelfahrt heißt, man hat hier einen Abschnitt gesetzt, um zu sagen, jetzt ist Jesus nicht mehr so auf der Erde anwesend.
3: Sondern er kehrt 40 Tage nach seiner Auferstehung zu Gott, seinem Vater, in den Himmel zurück.
5: Also, weil ich weiß, ist das doch der Moment, wo Jesus dann in den Himmel gefahren ist.
3: Ganz genau. Er fuhr auf gen Himmel, wie der Evangelist Lukas schreibt.
4: In der Kunstgeschichte wird es so schön dargestellt, dass dann die Füße zu sehen oder dann sieht man noch die Füße im Himmel irgendwo. Ja, wir sind halt ganzheitliche Menschen, wir brauchen irgendwas, woran wir es festmachen. Und so, denke ich, haben die Evangelisten das dann auch geschrieben und formuliert.
3: Heute in Zeiten von Flugzeugen und Raketen wissen wir natürlich längst, dass das mit dem Auffahren, wie so vieles in der Bibel, nicht wörtlich gemeint ist, sondern in dem Fall eher einen Übergang symbolisiert.
4: Wir brauchen jetzt einfach so einen Einschnitt. Die Geschichten gehen bis dahin und jetzt ist er den Augen entschwunden. Aber mit den Augen des Herzens sehen wir ihn weiter.
3: Und hören, dass er eine ziemlich klare Botschaft hinterlassen hat.
4: Er ist jetzt eigentlich beim Vater, wie er immer gesagt hat, ich gehe zu meinem Vater und ich sende euch in alle Welt. Also ihr habt jetzt einen Auftrag und das ist mit Himmelsfahrt auch verbunden. Jesus ist nicht mehr so irdisch, physisch, wahrnehmbar. Dann sind wir jetzt dran und das ist die Himmelfahrt. Und ihr habt dann die gleiche Aufgabe, wie ich die auch hatte. Also geht und verkündet, tauft die Menschen. So, das ist das, was wir feiern, dass wir einen Auftrag haben als Christen.

0: Wir sind noch mittendrin in der neuesten Ausgabe unseres Kirchenmagazins Kreuz und Quer. Damit einen schönen guten Morgen. Und wir haben euch in den letzten Wochen immer wieder Katholikentags-Appetithäppchen serviert. So auch heute. Und wir kommen jetzt zu einem Thema, das nicht nur im übertragenen Sinn Appetit machen soll. Nein, da steckt mehr dahinter. Denn am Abend der Begegnung werden auf dem Katholikentag nämlich auch ökumenische Bratwürste angeboten. Klingt ein bisschen kurios, ist aber ein sehr spannendes Thema, denn es gibt eine katholische und eine evangelische Bratwurst in einem Weg. Sehr spannend. Und was das jetzt wieder sein soll, tja, das könnte man fragen, wollte vor allem auch der Kollege Burkhard Vogt aus unserem Team wissen und hat deswegen die Metzgerei in Sommertal besucht, die die Würste auch herstellt. Und was er da erlebt hat, tja, hört selber.
1: Lecker, da brutzeln sie in der Pfanne, die evangelischen und die katholischen Bratwürste. Erfinder dieser Kreationen ist das Ehepaar Freund. Beide sind Metzgermeister in Sommertal. Sie stehen mit ihrem Betrieb auch im Guinness-Buch der Rekorde, weil sie weltweit die einzige Metzgerei haben, die täglich 100 Wurstsorten vorhält. Das hat seine Gründe, erklärt Stefanie Freund.
2: Wir haben schon immer saisonmäßig ganz viel rumexperimentiert und immer in der Bärlauchzeit eben eine Bärlauchbratwurst, eine Bärlauchschinkenwurst und sowas. Das haben wir schon immer gemacht, aber das mit der Bratwurst kam definitiv auch mit den verrückten Ideen vom fränkischen Bratwurstgipfel.
1: In Pegnitz waren sie nämlich vor jetzt über 10 Jahren, um ihre Kreationen zu präsentieren und wurden angespannt, weiter zu experimentieren. Und dann wurden im Rahmen der kirchlichen Bildungsarbeit für eine Aktion mal katholische und evangelische Bratwürste benötigt. In einem Buch über die fränkische Bratwurst ist nämlich zu lesen, dass die in den evangelischen Gegenden anders gewürzt sind als in den katholischen. Matthias Freund erklärt, wo die Unterschiede liegen.
3: Typisch für die evangelische Bratwurst ist, dass ein sehr rustikaler Geschmack ist, richtig traditionell, eigentlich ganz normale Gewürze, die man so kennt. Der Pfeffer schmeckt raus, auch das Majoran schmeckt natürlich raus. Im Gegensatz dazu ist die katholische Bratwurst eher fein vom Biss her jetzt. Sie hat zwar einen groben Anteil drin, aber der bewirkt lediglich zusammen mit dem Feiner, der sehr, sehr saftig ist. Und da ist es nicht wichtig, ob die jetzt schon gegart ist oder lange gegart ist, sie hält lange ihre Saftigkeit. Und das ist halt ein Riesenvorteil.
1: Katholisch ist also in der Welt der Bratwurst saftig und haltbar. Evangelisch, traditionell fränkisch. Die katholische wird übrigens unter anderem mit Zitrone und einem Schuss Frankenwein gewürzt. Ökumenisch wird das Ganze, wenn man in die Semmel von jeder Sorte jeweils eine Wurst steckt. Dabei geht der individuelle Geschmack aber nicht verloren.
3: Wenn man sie gemeinsam isst, schmeckt man beides raus. Auf der einen Seite den rustikalen Biss auch von der groben Bratwurst, auf der anderen Seite den weicheren Biss von der katholischen und halt auch die Note des Majoran, das ist sehr im Vordergrund, auch wenn gar nicht so viel drin ist. Gleichzeitig aber, je nachdem, was man gerade so im Mund, in welchem Bereich man hinschmeckt, das katholische mit dem Weißwein, den merkt man genauso.
1: Hier gilt als ökumenisches Prinzip also nicht Zusammenwursteln und Gleichmacherei, sondern das zur Geltung kommen der jeweiligen Eigenschaften in einem gemeinsamen Rahmen, in diesem Fall einer Semmel. Und das hat dieses Jahr auch noch ein offizielles Gütesiegel bekommen.
3: Der Bayerische Fleischerverband prämiert jedes Jahr in der Sommer- zur Grillsaison Bratwürste, Steaks, was man halt gerne bewertet hätte. Und wir haben dieses Jahr die ökumenische Bratwurst quasi eingereicht. Einmal die katholische und dann auch die evangelische. Und die sind beide mit höchster Auszeichnung prämiert worden.
1: Auf die Frage, ob man dazu Senf und Ketchup reichen soll, hat Stefanie Freund folgende Antwort.
2: Also Tatsache ist, ich probiere immer erst mal eine Bratwurst ohne Senf oder Ketchup. Aber für viele ist es so ein Diät-Tüpfelchen aufs I. Und eine gute Bratwurst kann vom Senf und vom Ketchup nicht kaputt gemacht werden. Aber eine schlechte Bratwurst kann auch durch Senf und Ketchup nicht zu einer Spitzenbratwurst werden.
0: Und wenn ihr diese Bratwürste mal selber probieren möchtet, kein Problem, die gibt es am Mittwoch, am Abend der Begegnung, und zwar auf dem Paradeplatz hinter dem Würzburger Dom. Und das Besondere, das Weltmeister-Metzger-Ehepaar, das steht höchstpersönlich am Grill. Na, das spricht auf jeden Fall für Sie. Wir lassen uns überraschen und sind mal sehr gespannt, wie diese besonderen Bratwürste dann schmecken beim Katholikentag in Würzburg im Jahr

2026. Und damit jetzt einen schönen guten Morgen. Wir sind noch mittendrin im Kirchenmagazin Kreuz und Quer. Und selbstverständlich habe ich auch noch tolle Songs für euch dabei. Hier ist schon der nächste.

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1: Ich bin Stefan Schütz. Guten Morgen. Auf Teneriffa liegt ein Kreuzfahrtschiff vor Anker, auf dem das Hunter-Virus ausgebrochen ist. 3 Menschen sind gestorben, darunter eine Deutsche. Jetzt werden die rund 150 Passagiere unter massiven Sicherheitsvorkehrungen von Bord geholt und ausgeflogen. Auch Deutschland hat eine eigene Maschine geschickt. Die Weltgesundheitsorganisation teilte mit, das Hunter-Virus ist nicht mit Corona vergleichbar. Das Ansteckungsrisiko ist gering. Deutschland lebt ab heute rechnerisch auf Pump, zumindest wenn es um natürliche Ressourcen geht. Laut dem Bund für Umwelt- und Naturschutz sind bereits alle Rohstoffe verbraucht, die eigentlich für das gesamte Jahr reichen müssten. Mehr dazu von Zoe Tasovali.
2: Vor allem unser hoher Energieverbrauch ist das Problem, sagt der Umweltverband. Also Kohle, Öl und Gas, aber auch viel Verkehr, Industrie und Massentierhaltung. Heißt konkret, wenn alle Menschen weltweit so leben würden wie wir in Deutschland, bräuchten wir gleich 3 Erden. Der BUND warnt deshalb, dass unser Lebensstil auf Dauer nicht funktioniert und fordert schnelleres Handeln beim Klimaschutz.
1: Im Internet tauchen immer mehr gefälschte Videos und Bilder von Ärztinnen und Ärzten auf, erstellt mit künstlicher Intelligenz. Ärztepräsident Reinhardt sagt, mit diesen Deepfakes werden den Medizinern Aussagen in den Mund gelegt, um dubiose Produkte zu verkaufen. Problem, die Leute glauben, das wäre echter ärztlicher Rat. Dabei sind die Präparate oft nicht nur nutzlos und teuer, sondern können im schlimmsten Fall sogar die Gesundheit gefährden. Laien vertrauen künstlicher Intelligenz zu stark, Experten oft zu wenig. Das ist das Ergebnis einer Studie der Uni Hohenheim. Die Forscher haben untersucht, wie Menschen KI-Empfehlungen bewerten. Laien würden oft unterschätzen, wie stark KI ihre Meinung beeinflusst.

0: heißt es in der Studie. Fachleute wie Mediziner seien dagegen zu skeptisch, obwohl KI zum Beispiel bei Röntgenbildern meist besser sei als der Mensch.
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2: Und rein geht's in die zweite Stunde. Mein Name ist Markus Braun. Schön, dass ihr beim Kirchenmagazin noch mit dabei seid. Und für einen perfekten Start oder auch für ein angenehmes Frühstück jetzt weiter. Tolle Musik.
0: Hier ist es in der Studie. Fachleute wie Mediziner seien dagegen zu skeptisch, obwohl KI zum Beispiel bei Röntgenbildern meist besser sei als der Mensch.
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2: Und rein geht's in die zweite Stunde. Mein Name ist Markus Braun. Schön, dass ihr beim Kirchenmagazin noch mit dabei seid. Und für einen perfekten Start oder auch für ein angenehmes Frühstück jetzt weiter. Tolle Musik hier bei uns im Programm.

0: Unser Sonntagmorgen mit dem Kirchenmagazin Kreuz und Quer. Mein Name ist Markus Braun und jetzt kommen wir zu diesem Thema. Denn nächste Woche ist es soweit. Lange haben wir darauf gewartet, aber endlich kommt er. Der Katholikentag in Würzburg und der findet vor allem nach einer jahrelangen Planung statt. Und wisst ihr was? Es gibt viel. Es wird viel geboten. Beispielsweise tolle Konzerte, die finden draußen statt auf dem Residenzplatz. Und das Besondere daran, die sind alle kostenlos. Beispielsweise am Samstagabend zwischen 20.30 Uhr und 22 Uhr findet dann beispielsweise das Konzert von Bodo Wartke statt. Und den kennt ihr nicht? Naja, ich bin mir da nicht so sicher, denn einen Song von ihm werdet ihr bestimmt schon mal gehört haben. Und generell möchte ich Ihnen heute nochmal die Kollegin Annalena Ilz vorstellen. Ich darf aber jetzt schon sagen, ein besonderer Musiker kommt da nach Würzburg.
1: Es war einmal in einem kleinen Städtchen, da lebte ein Mädchen namens Barbara. Und diese Barbara war im ganzen Land für ihren abartig guten Rhabarberkuchen bekannt.
2: Mit diesem Lied wurde Bodo Wartke vor über 2 Jahren auch einer breiten Masse bekannt.

0: Denn auf Instagram und TikTok wurde der Song samt Tanz mehrere 10.000 Mal kopiert. Damit hatte der Künstler gar nicht gerechnet.
1: Nein, also vor allem nicht mit dem internationalen Erfolg. Ich dachte bisher immer, meine Kunst sei dem deutschsprachigen Publikum vorbehalten, weil man mindestens Deutsch verstehen muss, um meiner Kunst etwas abgewinnen zu können. Und das scheint aber ein Irrglaube zu sein. Also viele Menschen mochten anscheinend einfach den Klang.
0: Für Menschen, die seine Musik nicht kennen, beschreibt der 48-Jährige seinen Stil so.
1: Also ich nannte mich früher Klavierkabarettist, inzwischen nenne ich mich Musikkabarettist, ganz einfach, weil auch viele andere Instrumente dazu gekommen sind, auf denen ich mich mittlerweile begleite. Und inhaltlich geht es eben auch über das rein Kabarettistische hinaus. Also die Lieder sind nicht nur lustig, sondern halt auch sehr berührend und zu Herzen gehend und setzen sich halt auch mit sozialen Realitäten und gesellschaftlichen Missständen auseinander. Und ich vermute, das ist auch der Grund, weswegen ich gefragt worden bin, ob ich auf dem Katholikentag spielen möchte.
0: In seinen Liedern beschäftigt sich Bodo Wartke unter anderem mit der Rolle der Frau, außerdem mit dem Missbrauch in der katholischen Kirche. Bei seinem Auftritt auf dem Residenzplatz spielt er größtenteils sein Programm Wunderpunkt. Da das Konzert ohne Pause ist, fallen zwar einige Lieder weg, doch ein Lied mit Religionsbezug kommt auf jeden Fall vor. Das Lied Die Heiligen Schriften 2.0.
1: Darin geht es darum, dass ja Leute, die Verbrechen begehen, im Sinne von religiösem Fanatismus, und zwar ganz gleich welche Religion, da ist ja nun keine Religion vorgefeilt, sich auf das Buch berufen und sagen, ja, das steht da so drin. So, ne, wir müssen die anderen alle töten, sorry. So, und ich bin halt der Meinung, Religion ist das, was man draus macht. Und man kann viel Gutes daraus machen, aber leider eben auch Schlechtes.
0: Doch das Gute würde seiner Meinung nach überwiegen.
1: Die Mitmenschlichkeit, das Füreinander-Dasein, Glaube, Liebe, Hoffnung, Trost, was Religion Tag für Tag weltweit bewirkt, das wird halt so hingenommen und steht eben nicht in der Zeitung. Also das Schlaglicht fällt immer auf das Negative. Und natürlich ist das Negative schlimm, aber das Lied soll eben zum deutlich machen, es liegt auch an uns.
0: Bodo Wartke bezeichnet sich in einem Interview mit der katholischen Nachrichtenagentur vor kurzem als passiver Christ.
1: Ich bin getauft und konfirmiert, aber selten da in der Kirche. Ich finde es meistens zu langweilig und habe dann aber tatsächlich auch Gottesdienste erlebt, wo ich dachte, so finde ich das super.
0: Ein Beispiel dafür hat er auch.
1: Ich war in einem Gospel-Gottesdienst in New York, in einer ganz kleinen Gemeinde in Harlem, wo ich zu der Zeit gewohnt habe. Und dachte, Alter, das habe ich auch noch nie erlebt. Also das fing erstmal an mit einer richtig guten Musikshow. So, also unfassbar gute Musik. Und das Ganze hat auch irgendwie 4 Stunden gedauert und es war zu keiner Sekunde langweilig. So, und die Pastorin, die Predigt gehalten hat, war danach wirklich schweißgebadet. Das war ihr wirklich ein Anliegen.
0: Jetzt kommt Bodo Wartke also zum Katholikentag nach Würzburg. Ob man da auch schweißgebadete Prediger zu sehen bekommt, bleibt abzuwarten. Er freut sich jedenfalls schon auf das Konzert auf dem Residenzplatz. Und auch dort gibt es natürlich Barbaras Rhabarberbar zu hören.

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0: unser Sonntag mit der neuesten Ausgabe des Kirchmagazins Kreuz und Quer. Mein Name ist Markus Braun und jetzt gibt es noch zum letzten Mal einen Appetithäppchen für den Katholikentag in Würzburg, denn der findet ja nächste Woche statt. Und hunderte von Gruppen und Menschen haben das Programm mitgestaltet und eine besondere Gruppe kommt dabei vom Untermain. Denn in der Lebenshilfewerkstätte in Aschaffenburg gibt es ein Projekt mit dem Namen Showdown. Und das wird am Freitag mit einer besonderen Modenschau auf der Bühne des Bistums auf dem Marktplatz zu sehen sein. Und was dahinter steckt, das verrät uns jetzt schon mal Burkhard Vogt, denn der hat sich das genau erklären lassen.
1: Ein Katholikentags-Appetithäppchen.
2: Ich bin der Konstantin, ich bin Fotomodell.
3: Ich bin der Matthias Sommer aus Wüsterer-Mai, ich bin der Fotomodell.
4: Ich bin der Vera, ich bin der Fotomodell.
5: Matthias, Konstantin und Vera sind drei Menschen mit Down-Syndrom, die in den Werkstätten der Lebenshilfe Schmerlenbach arbeiten und tatsächlich auch schon als Fotomodelle auf der Bühne gestanden haben. Sie machen nämlich mit beim Projekt Showdown. Was das ist, erklärt Lebenshilfegeschäftsführer Markus Marquardt.
6: Wir haben das Projekt Showdown im September 2023 gestartet. Das Ganze hatte mit einem Fotoshooting begonnen, bei dem unsere Beschäftigten allesamt mit dem Down-Syndrom als Fotomodels agiert haben.
5: Zum Teil in Werkstattkleidung, zum Teil aber auch richtig schick. Inzwischen hatten sie schon mehrere Auftritte und auch die Fotoausstellung war schon an einigen Orten zu sehen. Kirstin Kaiser

0: Sie begleitet das Projekt von Seiten der Lebenshilfe nicht nur, sie ist auch ein bisschen der Motor dafür. Sie erklärt, worum es dabei geht.
1: Wir möchten zeigen, dass Menschen mit Down-Syndrom ein wichtiger Teil unserer Gesellschaft sind, dass das trotz der vermeintlichen Behinderung, dass da ein sehr erfülltes und lebensfrohes und schönes Leben möglich ist.
0: Deswegen gehen Sie und Ihre Fotomodelle relativ offensiv in die Öffentlichkeit, denn Ihnen ist eines ganz wichtig.
1: Da wollen wir einfach Barrieren in den Köpfen abbauen und einfach zeigen, wir sind da, wir gehören dazu, wir sind Teil dieser Gesellschaft und somit sind wir auch so ein bisschen ein politisches Projekt, weil es geht uns um Teilhabe und Demokratie und dass kein Mensch irgendwie vergessen wird bei uns.
0: Und jetzt fiebert die muntere Truppe einem Highlight entgegen, denn sie werden am Freitag, den 15.05. auf dem Katholikentag in Würzburg auftreten.
1: Da werden wir eine Progressiv-Fashion-Statement-Modenschau abliefern. Wir haben ja Models hier, 17 Stück, plus minus sogar noch 3 Gastmodels. Also eigentlich sind wir ein Team von 20 Models mit Down-Syndrom. Ja, und am Katholikentag werden wir da quasi Statement-T-Shirts zeigen.
0: Die sind recht farbenfroh und haben Botschaften wie Lebensfreude, Peace, More Inklusione per Vavore, Respekt oder einfach nur Love. Und es gibt auch einen Song, den Frau Kaiser gemeinsam mit Konstantin jetzt kurz mal anstimmt.
1: Na, na, die Welt ist bunt. Und das ist
2: ich
1: unser
2: hab
1: Motto.
2: Da.
1: Quirlig und
2: gut.
1: Einfach wunderschön.
0: Genau, einfach wunderschön und vor allem mit Herzblut vorgetragen. Den Song gibt es komplett dann auf der Bühne des Bistums Würzburg zu hören. Und was gibt's sonst noch?
1: Wir werden da singen und tanzen und die T-Shirts zeigen und es wird ein Riesenfeuerwerk. Und ich glaube, das wird richtig gut, ne?
3: Das machen wir,
1: genau.

0: Wir sind noch mittendrin in der Kirchensendung Kreuz und Quer. Damit einen schönen guten Morgen. Und wie immer zum Schluss jetzt noch einen interessanten Veranstaltungshinweis. Denn diese Woche haben wir einen Tipp für alle Zitronenfans. Denn die Kurseelsorge Bad Brückenau bietet eine Kräuterführung an mit dem Titel Ein Duft nach Zitronen. Klingt gar nicht mal schlecht. Und morgen um 16.30 Uhr geht es schon los am Schlosspark. Und die Veranstaltung ist dabei übrigens kostenfrei und findet auch bei jedem Wetter statt. Deswegen empfehlen die Veranstalter auch, wetterfeste und warme Kleidung mitzunehmen sowie einen Sonnenschutz. Man muss für alle Eventualitäten ja vorbereitet sein. Eine Anmeldung ist nicht erforderlich. Wer aber möchte, kann herzlich spenden. Und ansonsten wünschen wir euch einfach dabei ganz viel Spaß. Ja, und das war schon wieder mit der neuesten Ausgabe unseres Kirchenmagazins Kreuz und Quer. Ich bin Markus Braun und wünsche jetzt noch einen schönen Restsonntag. Und dann hören wir uns demnächst wieder hier bei uns im Programm. Und bis dahin, keine Sorge, immer wieder tolle Musik, damit der Sonntag beispielsweise jetzt auch weiterhin großartig klingt. Bis dahin und wir hören uns.
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1: Ich bin Stefan Schürz. Das von einem Ausbruch des Hantavirus betroffene Kreuzfahrtschiff ist vor Teneriffa eingetroffen. Jetzt sollen die rund 150 Menschen an Bord streng abgeschirmt zum Flughafen gebracht und in ihre Heimatländer geflogen werden, darunter 6 Deutsche. Ursula Winkler berichtet.
2: Erst stehen medizinische Checks an Bord an. Passagiere ohne akute Symptome sollen dann in kleinen Booten an Land kommen. Vom Hafen Granadilla geht es dann in versiegelten Fahrzeugen über eine abgesperrte Straße sofort zum Flughafen. Dort sollen Flieger in die 23 Heimatländer bereitstehen. Zu Hause werden die Passagiere dann wohl in Quarantäne müssen.
1: Kreml-Chef Putin hat den seit langem mit ihm befreundeten Altkanzler Schröder als Vermittler im Krieg zwischen Russland und der Ukraine ins Spiel gebracht. Obwohl sich die USA um Vermittlung bemüht hätten, könne er sich von europäischer Seite Schröder als Vermittler vorstellen. Putin betonte, dass eine friedliche Lösung des Konflikts Sache der Ukraine und Russland sei. Wörtlich sagte er, aber wenn jemand helfen möchte, sind wir dafür dankbar. Der Sozialverband VDK hat die geplante Teilkrankschreibung kritisiert. VDK-Präsidentin Bentele hat dem Portal web.de News gesagt, sie befürchte einen hohen Rechtfertigungsdruck für kranke Arbeitnehmer. Dabei müsse man Bedingungen schaffen, unter denen Menschen gerne zur Arbeit gehen. Die Gesundheitsreform des Bundeskabinetts sieht vor, dass Beschäftigte bei längeren Krankheiten mit 25, 50 oder 75% ihrer Arbeitszeit arbeiten können. In der Fußball-Bundesliga wird der 33. Spieltag fortgesetzt und dabei spielt unter anderem der international erfolgreiche SC Freiburg beim HSV. Los geht's um 15.30 Uhr. 2 Stunden später empfängt Köln das Tabellenschlusslicht Heidenheim und dann folgt um 19.30 Uhr der Anpfiff des Spiels Mainz gegen Union Berlin.
3: Das waren die News. 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
3: Gerade hat es schon um die 16 Grad draußen. Heute früh ist es noch ein bisschen frisch, aber es wird, wie gesagt, immer wärmer. Tagsüber scheint neben ein paar harmlosen Wolken dann die Sonne. Die Temperaturen steigen heute noch auf 22 bis 25 Grad. Und für heute Nacht und morgen sind dann Wind, Regen und Gewitter gemeldet bei Temperaturen um die 15 Grad. Dienstag und Mittwoch wird es noch mal ein bisschen kälter und die Sonne wechselt sich mit vereinzelten Schauern ab.
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3: Und damit Grüße auf die Straßen. Die Straßen sind soweit frei. Wir haben allerdings ein paar Parkplätze, die gesperrt sind wegen dem Katholikentag in Würzburg. Und zwar bis einschließlich 21. Mai ist der Viehmarktplatz gesperrt und der Residenzparkplatz ist ab Montag, dem 11. Mai, komplett gesperrt bis zum 17. Mai. Ansonsten ist gerade das Würzburger Stadtgebiet wegen dem Marathon, es sind viele Straßen gesperrt und es gibt Einschränkungen bis 15 Uhr. Vor allem in den Teilen der Altstadt, in der Sanderau, Heidingsfeld, Steinbachtal, Mainviertel, Zellerau und die Äußere Bleich. Kommt alle sicher an euer Ziel.
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3: Ich wünsche euch einen wunderschönen Sonntag.

Gute Laune am Sonntagmorgen hier bei eurem Heimvorteil und damit Happy Birthday an alle Geburtstagskinder heute. An Bernd aus Steinfeld zum 55. Geburtstag. Alles Gute von seinem Sohn Felix. Er ist super stolz darauf, einen so coolen Papa zu haben, der mit ihm auf Kräne klettert und immer für ein bisschen Quatsch zu haben ist. Alles Gute an dich, lieber Bernd. Und einen schönen Muttertag und gleichzeitig einen schönen Geburtstag wünschen aus Winterhausen der liebe Michael, Lisa, Lena und die Hündin Lucy, der lieben Mama Annette. Sie wünschen dir zum 48. Geburtstag alles Gute und dass du genauso herzlich und einzigartig bleibst, wie du bist. Ja, und außerdem haben wir eine Eilmeldung aus Segnitz bekommen. Da wird die Lena heute 8 Jahre alt. Alles Gute und liebe Lena von deiner Mama, deinem Papa und deinen kleinen Geschwistern Nela und Mira, die täglich bewundernd zu dir aufschauen. Ja, und gleiche Anfangszahl, aber ein bisschen älter wird heute der Gonghörer Peter. Der hat gerade aus Rothenburg ob der Tauber das Radio angemacht und wird heute 86 Jahre alt. Von deiner ganzen Familie, den zahlreichen Kindern, Enkeln und Urenkeln, alles Liebe zum Geburtstag, Opa Peter. Und außerdem haben wir heute auch noch Zwillinge, die Geburtstag feiern. Die Letizia und der Noah aus Marktbreit werden heute beide 20 Jahre alt. Und da wünscht die Mama Soraya alles Gute und sagt, ihr rockt, Leute. Ja, und eine Schnapszahl darf heute die liebe Johanna aus Albertshausen feiern. 11 Jahre wird sie alt.

der kleinen Sweet Johanna, so, wünschen die Mama, der Papa und die Helena alles Liebe und Gute. Und weil eine Schnapszahl ja nicht so oft vorkommt, wurdest du heute tatsächlich auch noch zum Geburtstagskind des Tages erkoren, liebe Johanna. Herzlichen Glückwunsch, du hast einen Geburtstags-DM-Geschenkgutschein gewonnen. In allen Filialen der Region ist er einlösbar. Und damit nochmal Happy Birthday an alle Geburtstagskinder.

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5: Vieles. Also sie kann alles.
0: 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Falls ihr Bock habt, so einen kleinen Podcast oder so einen KI-Song zu kreieren und eurer Mama heute zum Muttertag noch zu schenken, dann schaut doch einfach mal bei radiogong.com vorbei. 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

0: BTS mit Swim hier bei Radio Gong, eurem Heimvorteil an diesem schönen Sonntag, dem 10. Mai. Und während ein paar von euch vielleicht gerade schön in der Sonne liegen, schwitzen gerade um die 6000 LäuferInnen in der Innenstadt von Würzburg beim WVV-Marathon und Halbmarathon und 10-Kilometer-Lauf. Und meine Kollegin Lena hat sich für euch mal auf den Weg dorthin gemacht und ist vor Ort. Lena, wie ist denn gerade so die Stimmung?
1: Die Stimmung ist hier echt der Wahnsinn. Ich stehe nämlich auf der Friedensbrücke und schaue gerade runter auf die Strecke. Und die Leute werden echt krass motiviert. Also von den Zuschauern mit Händeklatschen, mit Trompeten, mit Trillerpfeifen oder mit Schildern, wo motivierende Sprüche draufstehen. Also da kriegt man wirklich Lust, selber mitzulaufen, weil man hier so krass motiviert wird. Und das Wetter ist auch top. Das ist Bombe für heute. Also das sieht wirklich einfach nach Spaß aus und die Leute halten hoffentlich bis zum Schluss durch.
0: Ja, das hoffen wir natürlich auch. Daumen sind gedrückt für alle, die gerade noch auf der Strecke alles geben. Wie es später auf dem GewinnerInnenpodest aussieht, das berichten wir natürlich auch hier bei Radio Gong, eurem Heimvorteil. Wir begleiten euch gut durch den Sonntag. Jetzt geht's weiter mit der Queen of Pop. Viel Spaß mit Taylor Swift.

0: Bella Kay hier bei eurem Heimvorteil. Wir sagen euch, über was man heute Morgen so spricht: Muttertag und DSDS. Der SDS sogar noch mehr Suchanfragen als der Muttertag heute. Im dritten Anlauf ist Menowin Fröhlich, 38 Jahre alt, aus Würzburg zum Sieger von Deutschland sucht den Superstar gekürt worden. Frank Beil.
1: Diesmal hat's tatsächlich geklappt. Vor 21 Jahren kam die Justiz dazwischen. 5 Jahre später reichte es nur zum zweiten Platz. Jetzt nach 16 Jahren hat es Menowin Fröhlich geschafft. Geschafft hat er es auch dank seinem neuen Leben in Würzburg. Seine neue Liebe, eine Würzburgerin, hat ihn von Drogen weggebracht und eine Freikirche hat ihn laut eigenen Angaben geläutert, zu einem christlichen Leben motiviert. Wenn man sich allerdings die Kommentare im Netz anschaut, kommen Zweifel an der Geschichte. Es klingt einfach zu perfekt, wie aus dem Drehbuch. Der gefallene Star, der lange mit sich selbst kämpft und nochmal aufsteht. Immerhin war der Sänger nur in der Sendung, weil er seine Tochter zu einem Casting begleitet hatte. So zumindest wurde es in der Sendung dargestellt. Zuschauer werfen RTL jetzt Manipulation vor und gezielt Problemfällen eine Bühne zu geben. Zitat: Welchen Problemfall holt ihr als nächstes aus der Kiste? Gil und Menowin habt ihr ja schon gut durchbekommen. Ein anderer schreibt: Unglaublich, dass ein notorisch krimineller Knasti wie Menowin am Ende im Finale von DSDS steht. Laut RTL hat Menowin laut Telefonvoting mit eindeutiger Mehrheit von 56,5% der Stimmen gewonnen.
0: Ja, da muss man sich am Ende immer selber auch ein Bild machen oder vielleicht sogar ein Ohr eher. Hier kommt Menowin mit dem Siegertitel.

0: So, jetzt könnt ihr mitreden. Das war er, der DSDS-Sieger, der Wahlwürzburger, der hier in Würzburg einen Neuanfang gewagt hat und jetzt DSDS gewonnen hat.
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1: Ich bin Stefan Schulz. Deepfakes im Internet machen auch vor der Medizin nicht Halt. Gefälschte Darstellungen von Ärztinnen und Ärzten bereiten deren Präsident Reinhardt Sorgen, Uli Reitinger berichtet.
2: Die KI legt den Medizinern in manipulierten Bildern und Videos Aussagen in den Mund, die sie nicht gemacht haben. Da werden meist dubiose Medikamente oder Therapien beworben, die nicht nur unnütz und teuer sind, sondern im schlimmsten Fall auch noch die Gesundheit gefährden, heißt es von der Ärztekammer. Ärztepräsident Reinhardt fordert Aufklärungskampagnen in sozialen Medien, damit Patienten solche Fälschungen erkennen können.
1: Auf Teneriffa ist das Kreuzfahrtschiff Hondius angekommen, bekannt durch einen Hantavirus-Ausbruch. Ärzte checken jetzt alle Passagiere durch, ob sie akute Symptome haben. Es heißt, zuerst werden 14 Spanier nach Madrid gebracht, danach übernehmen die Niederlande, die holen dann auch die deutschen, belgischen und griechischen Passagiere ab, zusammen mit einem Teil der Crew. Insgesamt gab es 8 Infektionen, 3 endeten tödlich. Kreml-Chef Putin hat sich bereit erklärt, in Moskau mit dem ukrainischen Präsidenten Selenskyj zu sprechen. Als Vermittler im Krieg zwischen Russland und der Ukraine bringt er seinen langjährigen Freund und Altkanzler Schröder ins Spiel. Der mittlerweile 82 Jahre alte Sozialdemokrat steht seit Jahren wegen seiner Freundschaft zu Putin und Tätigkeiten für russische Öl- und Gaskonzerne in der Kritik, auch innerhalb seiner eigenen Partei. Deutschland hat seinen Erdüberlastungstag erreicht. Rein rechnerisch sind jetzt die natürlichen Ressourcen aufgebraucht, die eigentlich für das ganze Jahr reichen müssten. Die Organisation Global Footprint Network rechnet vor, wenn alle Länder so viel Rohstoffe verbrauchen und so viel CO2 ausstoßen würden wie Deutschland, dann bräuchte es 3 Erden. Umweltverbände kritisieren, hierzulande werden zu viel Öl, Gas und Kohle verwendet.
3: Das waren die News. 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
3: Gerade hat es so 18 Grad draußen. Heute früh war es ja noch ein bisschen frischer, jetzt wird es aber warm. Tagsüber scheint die Sonne mit ein paar harmlosen Wolken am Himmel. Die Temperaturen steigen noch auf 22 bis 25 Grad. Für heute Nacht und morgen sind dann Wind, Regen und Gewitter gemeldet bei Temperaturen um die 15 Grad. Und Dienstag und Mittwoch wird es dann noch mal kälter und die Sonne wechselt sich mit vereinzelten Schauern ab.
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3: Und damit Grüße auf die Straßen. Auf den Straßen ist wenig los, aber ich habe ein paar Sperrungen durchzugeben. Und zwar einmal 2 Parkplätze in Würzburg. Der Viehmarktparkplatz. Der ist wegen dem Katholikentag in Würzburg bis einschließlich 21. Mai gesperrt. Und der Residenzparkplatz ist auch wegen den Aufarbeiten für den Katholikentag ab Montag, dem 11. Mai bis zum 17. Mai gesperrt. Und auch Vorsicht heute in der Würzburg-Innenstadt. Sowohl Stadtteile der Altstadt als Sanderau, Heidingsfeld, Steinbachtal, Mainviertel, Zellerau und auch Äußere Bleich

0: Kommt es zu Straßensperrungen und Einschränkungen wegen dem WVV-Marathon. Kommt alle sicher an euer Ziel. Ich wünsche euch eine gute Fahrt.
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0: Ich wünsche euch einen wunderschönen Sonntag. Zu Straßensperrungen und Einschränkungen wegen dem WVV-Marathon. Kommt alle sicher an euer Ziel. Ich wünsche euch eine gute Fahrt.
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0: Let Me Be an diesem schönen Sonntag, dem 10. Mai. Einen Tag, an dem sich über 6.000 LäuferInnen aus der ganzen Region in die Innenstadt nach Würzburg aufgemacht haben, um an dem WVV-Marathon oder Halbmarathon oder auch am 10-Kilometer-Lauf teilzunehmen. Viele Schaulustigen sind heute schon auf der Strecke zu finden und schauen sich an, wie sportlich die Leute da unterwegs sind und am Rennen sind. Und ebenfalls vor Ort ist meine Kollegin Lena. Lena, wie sieht's denn gerade so aus? Stehen die GewinnerInnen schon fest?
1: Ja, der Gewinner steht tatsächlich fest und es ist Alexander Bier. Heute war sein erster Marathon, den er mitgemacht hat und den hat er auch noch gleich gewonnen. Und zwar mit einer Wahnsinnszeit von 2 Stunden und 32 Minuten. Krasse Leistung, also höchsten Respekt. Das schafft wahrscheinlich nicht jeder.
0: Ja, aber hallo ey, 2 Stunden und 32 Minuten, das ist ja der absolute Wahnsinn. Herzlichen Glückwunsch, Alexander Bier, der Gewinner des WVV-Marathons mit einer Wahnsinnszeit. Hoffentlich muss der Arme morgen nicht auf die Arbeit, sonst wird ihn vielleicht der Muskelkater ein bisschen dahin raffen. Der erste Marathon und dann auch noch so durchgezogen, also wirklich Wahnsinn. Herzlichen Glückwunsch.

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Forever Young von David Guetta. Hier bei eurem Heimvorteil am Sonntagmittag, am Muttertag. Ich weiß ja nicht, ob ihr eurer Mama schon die Geschenke für den Muttertag heute überreicht habt, ob ihr Blumen eingekauft habt oder was ihr da so für Traditionen habt. Falls ihr aber noch eine Kleinigkeit herschenken wollt, dann könnt ihr mal auf Radio

0: www.gong.com vorbeischauen. Da haben wir euch eine Anleitung hochgeladen, wie ihr über eure Mama einen kleinen Podcast machen könnt mit so ein paar Fragen, die man ja sich einfach mal über seine Mama stellen kann. Sowas wie, was kann meine Mama eigentlich am besten? Oder auch, wenn meine Mama ein Tier wäre, was wäre sie denn dann für ein Tier?
1: Dann wäre sie eine Gazelle, weil sie sehr sportlich und sehr schnell ist.
2: Ich würde sagen ein Hase, weil ich finde Hasen total toll und sind immer so für einen da, wenn man sie braucht.
3: Ein Arbeitstier?
4: Vielleicht ein Delfin, weil die sind auch immer so übermotiviert.
5: Vielleicht ein Chamäleon, weil sie manchmal ist sie traurig, manchmal ist sie fröhlich, also immer ein bisschen Wechsel.
6: Ein Schmetterling, weil sie halt so wunderschön ist wie ein Schmetterling.
0: Ja, oi. So ungefähr kann sich das dann anhören. Wenn ihr da Bock drauf habt und sowas schon immer mal vielleicht auch machen wolltet, euch mal ein bisschen ausprobieren wollt im Podcast-Segment, dann macht doch eurer Mama gleich damit eine Freude. Heute zum Muttertag. Ihr findet die Anleitung, wie gesagt, auf radiogong.com.

Save my love, hier bei eurem Heimvorteil an diesem wunderschönen, ja man kann es eigentlich schon sagen, gefühlten Sommertag. Ich meine, es hat ja schon um die 20 Grad draußen, 25 sollen es noch werden. Viele von euch sind heute mit ihrer Mama unterwegs, feiern den Muttertag. Andere powern sich sportlich aus, auf dem WVV-Marathon in Würzburg zum Beispiel. Und wieder andere haben vielleicht heute noch Lust, ein bisschen Rad zu fahren bei dem guten Wetter. 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Aber ganz gleich, was bei euch heute noch so ansteht, ich wünsche euch einen schönen Sonntagnachmittag. Mein Name ist Hannah Lehmann. Von mir war's das für heute. Jetzt geht's dann gleich weiter mit der lieben, guten Barbara. Ganz viel Spaß wünsche ich da dabei und noch einen entspannten sonnigen Muttertag euch allen.

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0: Stefan Schönes. Das durch einen Hunter-Virus-Ausbruch in die Schlagzeilen geratene Kreuzfahrtschiff liegt in einem Hafen von Teneriffa. Am späten Vormittag hatte die Evakuierung der knapp 150 Menschen an Bord begonnen, unter strengen Hygienevorschriften. Die Menschen saßen 13 Tage auf dem Schiff fest, darunter 6 Deutsche. Nach dem Ausbruch des Virus auf dem Schiff waren 3 Menschen gestorben, darunter eine Deutsche im Alter von 78 Jahren. Deepfakes im Internet machen auch vor der Medizin nicht Halt. Gefälschte Darstellungen von Ärztinnen und Ärzten bereiten deren Präsident Reinhardt Sorgen. Uli Reitinger berichtet.
1: Die KI legt den Medizinern in manipulierten Bildern und Videos Aussagen in den Mund, die sie nicht gemacht haben. Da werden meist dubiose Medikamente oder Therapien beworben, die nicht nur unnütz und teuer sind, sondern im schlimmsten Fall auch noch die Gesundheit gefährden, heißt es von der Ärztekammer. Ärztepräsident Reinhardt fordert Aufklärungskampagnen in sozialen Medien, damit Patienten solche Fälschungen erkennen können.
0: Deutschland hat seinen Erdüberlastungstag erreicht. Rein rechnerisch sind jetzt die natürlichen Ressourcen aufgebraucht, die eigentlich für das ganze Jahr reichen müssten. Die Organisation Global Footprint Network rechnet vor, wenn alle Länder so viele Rohstoffe verbrauchen und so viel CO2 ausstoßen würden wie Deutschland, dann bräuchte es 3 Erden. Umweltverbände kritisieren, hierzulande werden zu viel Öl, Kohle und Gas verwendet. Der Sozialverband VDK hat die geplante Teilkrankschreibung kritisiert. VDK-Präsidentin Bentele hat dem Portal web.de News gesagt, sie befürchte einen hohen Rechtfertigungsdruck für kranke Arbeitnehmer. Dabei müsse man Bedingungen schaffen, unter denen Menschen gerne zur Arbeit gehen. Die Gesundheitsreform des Bundeskabinetts sieht vor, dass Beschäftigte bei längeren Krankheiten mit 25, 50 oder 75% ihrer Arbeitszeit arbeiten können.
2: Das waren die News. 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
2: Fast 21 Grad hat es gerade schon draußen. Die Sonne scheint und die Temperaturen steigen heute noch auf 22 bis sogar 25 Grad nach oben. Für heute Nacht und morgen sind dann Wind, Regen und Gewitter gemeldet bei Temperaturen um die 15 Grad. Dienstag und Mittwoch wird es noch mal kälter und die Sonne wechselt sich mit vereinzelten Schauern ab.
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2: Und damit Grüße auf die Straßen und einmal Vorsicht auf der A3 Würzburg Richtung Frankfurt zwischen Würzburg-Heidingsfeld und Würzburg-Kist. Gefahr durch einen defekten Bus, da ist der Standstreifen blockiert. Und dann habe ich auch noch Meldungen über ein paar Parkplatzsperrungen. Und zwar einmal der Viehmarkt-Parkplatz in Würzburg ist wegen dem Katholikentag bis einschließlich 21. Mai gesperrt. Und der Residenzparkplatz auch, der ist wegen dem Katholikentag auch gesperrt ab Montag, dem 11. Mai und zwar bis zum 17. Mai. Und das Würzburger Stadtgebiet ist heute noch bis 15 Uhr nur teilweise befahrbar. Wir haben Straßensperrungen in verschiedenen Stadtteilen, in der Altstadt, der Sanderau, Heidingsfeld, dem Steinbachtal, Mainviertel, Zellerau und in der äußeren Bleichgrund. Hierfür ist der Marathon der WVV. Und auf der A3 Würzburg Richtung Würzburg Richtung Nürnberg, so zwischen Kreuzbiebelried und Kitzingen-Schwarzach, ist ein defekter PKW, da ist auch der Standstreifen blockiert. Ich wünsche euch allen eine gute Fahrt, kommt sicher an euer Ziel und jetzt ganz viel Spaß mit der Barbara Radio Show.
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5: Ich wünsche euch ein wunderschönes Wochenende. Schön, dass ihr da seid. Und heute freue ich mich auf einen ganz besonders tollen Kollegen von mir, der sich, glaube ich, in unserem kleinen Radiostudio hier pudelwohl fühlen wird, weil größer ist seine Kommentatorenbox beim ESC auch nicht. Und das ist ja so quasi sein Zuhause. Thorsten Schorn ist heute hier bei uns beim Promi-Interview. Aber davor machen wir natürlich noch ganz viele andere Sachen. Ich verrate euch zum Beispiel, warum, komm, wir machen schnell Wäsche, neuerdings extrem romantisch sein soll. Ja, dafür brauchen wir tatsächlich eine gute Erklärung. Wir starten erstmal mit Musik.

Damen, herzlich willkommen zurück. Wir wollen ein bisschen über Dating-Trends sprechen, damit ihr auch immer up-to-date seid. Nicht, dass ihr einfach nur mit jemandem ins Restaurant geht und den dann womöglich noch einladet oder so und dann später nach Hause fahrt. Also das macht man schon lange nicht mehr. Es gibt jetzt einen neuen Trend beim Dating und der heißt Choremancing. Also Chore, der Engländer weiß Bescheid, steht ja für Aufgabe und ist so ein bisschen eine Abwandlung auf Romancing. Also wenn es richtig romantisch werden soll. Tja, und da ist die brennende Kerze und das Glas Champagner am Zweiertisch im dunklen Restaurant nicht mehr die erste Wahl. Ich kann euch sagen, man soll jetzt fürs erste Date sich gleich mal in eine Alltagssituation begeben. Warum sollte man sich erst in so einer künstlichen Umgebung wie einem Restaurant mit netter Atmosphäre irgendwie völlig auf die falsche Fährte locken lassen? Nein, man soll das erste Date nutzen, um gemeinsam einkaufen zu gehen, vielleicht gemeinsam putzen, gemeinsam zum Baumarkt gehen, damit man gleich schon mal sieht, ob der Partner eben auf den Alltag auch irgendwie eingestellt und vorbereitet ist. Ich finde das ja ehrlich gesagt ganz gut. Also, das bedeutet, ihr habt gleich die Alltagstauglichkeit eurer Partner vor Augen. Wer am Kassenband

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ein wunderschönes Wochenende. Schön, dass ihr da seid und vor allem jetzt auch zugeschaltet habt, wo es um die Hörerpost geht. Ihr habt uns geschrieben und wir haben eine Zuschrift ausgewählt, diesmal von Eva, die wissen möchte, liebe Barbara, was ist der schönste Ort, an dem du je warst? Poh! Ich bin ja sehr gut zu kriegen mit Wiese und See. Also ich habe jetzt letztens wieder festgestellt, als ich auf Mallorca war, Meer interessiert mich überhaupt nicht. Ich kann da stundenlang sitzen und irgendwie, es fällt mir gar nicht auf, dass neben mir so ein Meer rauscht. Ich meine, es ist toll, wenn es so türkis ist und ganz klar und so. Aber eigentlich interessiert mich Meer nicht besonders. Ich bin begeistert von Seelandschaften. Ich mag das oberbayerische Alpenvorland sehr. Ich mag Österreich sehr und ich mag auch Schweden sehr, also weil da eben diese ganzen Seen sind. Und ich finde die Vorstellung, auf einer Wiese zu sitzen, die irgendwo unten in so einen kleinen See übergeht und da kann man reinspringen, weil das Problem ist ja oft bei Seen auch, das sieht dann alles wahnsinnig schön aus, aber man kommt nicht so richtig ran. Also es muss ein See sein, wo man auch Zugang hat, ohne dass man irgendjemanden kennen muss, der ein exklusives Seegrundstück hat, sondern einfach so ein Natursee irgendwo. Und da kann man dann vielleicht so ein Kornfeld auch noch direkt daneben haben. Also das würde mir am ehesten entsprechen. Und sowas findet man natürlich in der Einsamkeit Schwedens, Norwegens. Da gibt es die Sachen, die mir besonders gut gefallen. Ich glaube, ich werde bald gefragt, ob ich als Botschafterin von Schweden oder als für die Tourismusindustrie von Schweden irgendwie tätig sein möchte, weil ich so die Werbetrommel rühre. Dabei wollen wir ja gar nicht, dass so viele Touristen dahin kommen. Deswegen sage ich jetzt auch noch, ja, aber Schweden ist schon sehr teuer und da sind irrsinnig viele Mücken. So, schön, dass ihr mir eure Fragen geschickt habt. Ich beantworte sie gerne und da können gerne noch mehr kommen. Ich habe nämlich viel zu erzählen. Schickt uns einfach auf unserer Webseite oder in unserer App alles, was euch interessiert. Und ich hoffe, euch interessiert auch ein bisschen der ESC und die dazugehörige Stimme. Thorsten Schorn wird nämlich gleich mein Gast sein im großen Star-Interview. Und der ist schon ein bisschen früher gekommen, deswegen haben wir auch Zeit, mit ihm noch ein bisschen zu frühstücken. Und wie das klingt, das hört ihr gleich.

0: Ihr Lieben, ich habe es euch ja gerade eben schon versprochen. Herzlich willkommen zurück. Aber er ist wirklich heute da, Thorsten Schorn, unser ESC-Kommentator. Überhaupt einer der Männer, der am häufigsten im deutschen Fernsehen, würde ich mal sagen, zu hören ist auf jeden Fall. Der wird heute auch bei uns zu hören sein. Er kommt nämlich und er ist zum Frühstück angereist. Eigentlich wollte er nur Waffeln essen, aber jetzt nimmt er auch noch ein kleines Frühstück mit. Und wie das klingt, wenn Thorsten morgens ein Frühstücksbrot schmiert und dann auch verzehrt, das hört ihr jetzt. Es gibt ein Frühstück für dich.
1: Ich habe doch schon Kaffee hier.
0: Ja, aber Thorsten, du bist doch hier bei mir. Was meinst du, was jetzt hier abgeht? Guck mal, Croissant, das ich übrigens, warte kurz, ich fasse es mal an, das kann ich sehr empfehlen, weil das ist wirklich butterig. Das ist so, wie man sich's vorstellt. Weißes Brötchen, normales Brot. Das ist, wirkt alt, ist aber nur getoastet. Glaube ich.
1: Ja.
0: So, und dann haben wir hier alle möglichen Aufstriche, Käse, Wurst, auch vegane. Ich habe so vegane Teewurst zum Beispiel.
1: Und das ist ein Irrtum, finde ich.
0: Ist ein Riesenirrtum. Nee, ich hätte auch eine Avocado und dann guck mal hier
1: toll.
0: So Camembert, Walnüsse.
1: Nehme ich alles.
0: Ja, gell?
1: Also ich denke halt immer so, wenn ich so eine vegetarische Wurst sehe, ich esse sehr gerne vegetarisch. Ich esse nicht besonders viel Fleisch,
0: ja.
1: Aber dann esse ich doch irgendwie Gemüse.
0: Serrano-Schinken.
1: Oh,
0: du
1: toll.
0: Hast es doch so gern ein bisschen südländisch.
1: Ja, Serrano-Schinken oder Parmaschinken. Wobei, wenn ich mir jetzt was aussuchen dürfte, nehme ich den Käse. Wobei, zeig mal, welchen hast du da?
0: Es ist ein Bergkäse, der ist aber gut. Oder wir können auch hier so Camembert.
1: Aber so abgepackt.
0: Ja,
1: Barbara, kauf doch Stück Käse aus der Theke und dann hast du so einen Käsewurbel.
0: Ich habe doch nur einmal die Woche hier einen Gast, das wird ja alles hart. Ach so, da meinst du, ich müsste es jede Woche neu kaufen?
1: Ja, also dann...
0: Ah, nee, das sind jetzt noch die alten Sachen von Paulina Roginski. Es bleibt spannend. Herr Schorn hat sich länger Zeit genommen, sodass wir jetzt mit ihm ausführlich ein richtiges Star-Interview führen können. Die Waffeln sind gebacken, Herr Schorn ist warm geredet. Gleich geht's los.

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1: Ich bin Moritz Einzel. In einem Hafen von Teneriffa haben Mediziner, Crew und Passagiere eines vom Hantavirus heimgesuchten Kreuzfahrtschiffs untersucht. Anschließend wurden sie zum Flughafen gebracht, von wo aus es in ihre jeweiligen Heimatländer geht. Die Flüge von 6 Staatsbürgern aus Deutschland sowie aus Belgien, Griechenland und einem Teil der Besatzung übernehmen die Niederlande. Für die Deutschen geht's nach Frankfurt. An dem Virus starben 3 Passagiere. Forscher in Stuttgart haben untersucht, wie Menschen mit KI-Empfehlungen umgehen und dabei 2 Extreme entdeckt. Laien vertrauen bei persönlichen oder moralischen Fragen viel zu schnell auf die KI, ohne zu merken, wie stark das ihre eigene Meinung beeinflusst. Fachleute wie Ärzte sind dagegen oft zu skeptisch. Dabei soll die KI etwa bei Röntgenbildern meist besser sein als jeder Mensch. Kreml-Chef Putin hat sich bereit erklärt, in Moskau mit dem ukrainischen Präsidenten Selenskyj zu sprechen. Als Vermittler im Krieg zwischen Russland und der Ukraine bringt der Altkanzler Schröder ins Spiel. Die Regierung spricht von Scheinangeboten. Ulf Mauder berichtet.
2: Putin sagte hier in Moskau, er glaube, dass sich der Krieg in der Ukraine seinem Ende zuneige. Dass nun Putin wieder seinen alten Freund Schröder als möglichen Vermittler ins Gespräch für Verhandlungen bringt, dürfte Kritik auslösen. Erstens hat Schröder schon bei früheren Vermittlungsversuchen in dem Krieg nichts erreicht und zweitens ist der SPD-Politiker selbst weitgehend isoliert.
1: In der Fußball-Bundesliga wird der 33. Spieltag fortgesetzt und dabei spielt der international erfolgreiche SC Freiburg beim HSV. Los geht's um 15.30 Uhr. 2 Stunden später empfängt Köln das Tabellenschlusslicht Heidenheim und dann folgt um 19.30 Uhr der Anpfiff des Spiels Mainz gegen Union Berlin.
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3: Heute scheint neben ein paar harmlosen Wolken die Sonne, die Temperaturen steigen von 22 bis auf 25 Grad hoch. Und für heute Nacht und morgen sind dann Wind, Regen und Gewitter gemeldet, bei Temperaturen um die 15 Grad. Dienstag und Mittwoch wird es dann nochmal kälter und die Sonne wechselt sich mit vereinzelten Schauern ab.
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4: Liebe Freunde der guten Unterhaltung, herzlich willkommen hier in meiner Radioshow. Bei mir kriegt ihr ja jedes Mal einen richtig interessanten Promi, der uns hier alles erzählt. Und das ist der Deal schon seit langem. Und was soll ich euch sagen? Das klappt ziemlich gut. Und heute werden wir uns wieder noch mehr steigern. Denn Thorsten Schorn ist heute bei uns. Wir kennen seine Stimme. Er ist der Kommentator für den ESC natürlich, aber auch für Shopping Queen. Und überhaupt macht er ziemlich viel. Das soll er uns mal selber erzählen. Wir werden über sein goldenes Samtjackett sprechen, was er die letzten Male immer anhatte, wenn ich ihn gesehen habe. Und es hat ihm, das wird er uns gleich erzählen, schon mehrmals richtig Glück gebracht. Vorher gibt's aber bei uns Musik. Die soll hier natürlich bei uns auch nicht zu kurz kommen. Bis gleich.

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1: Das ist längst überfällig gewesen, dass ich mal hier bin.
2: Weißt du was? Ich habe mir mal angeguckt, was wir allein im letzten Jahr zusammen gemacht haben.
1: Echt?
2: Und dann ist mir aufgefallen, dass du häufiger an meiner Seite bist als jeder andere Mensch im deutschen Fernsehen. Und Mann, du bist ja überall.
1: Ja, aber meistens zu hören.
2: Nein, und also die letzten Jahre hast du dich gut nach vorne gespielt. Seit du diese goldenen Samtjackets hast, bist du vermehrt im Bild, aus dem Bild nicht mehr wegzudenken.
1: Ja, das habe ich beim Fernsehpreis hab ich das angehabt. Und dann sagten die vom Radiopreis, oh, kannst du das auch bei uns anziehen?
2: Und hast du es dann nicht zum ESC-Vorentscheid nochmal angehabt?
1: Ich saß damit bei Beatrice Egli, auch in der Show. Genau.
2: Das gibt's doch nicht, das hat sich amortisiert, dieses Samtjackett.
1: Nee, ich habe das noch in Blau und in Grün. Das
2: da
1: hat sich gerechnet.
2: Zeiten vor uns, muss man sagen.
1: Ja.
2: Aber warum sollte es dir anders gehen? Ich kaufe auch manchmal, wenn mir was passt, kaufe ich es in mehreren Farben. Ich habe Waffeln für dich gebacken.
1: Ja, toll. Und da ist ein Schild drauf. 12 Points go to Thorsten. Ach toll. Ich kann direkt loslegen damit, oder?
2: Ja,
1: weil
2: kannst,
1: deswegen bin ich hier.
2: Du kannst, du musst allerdings nicht, weil ich möchte dich natürlich in deiner ESC auch Body-Vorbereitung. Weißt du, es ist ja nicht nur, dass die Stimme geölt ist und die Inhalte stimmen, sondern du musst ja auch, du willst natürlich auch maximal alles aus deinem Optischen rausholen.
1: Ja, und die sind sehr trocken. Das wird jetzt stimmlich auch eine Herausforderung.
2: Es macht ein bisschen klaftig, ne?
1: Jetzt
2: dann klebt alles so zusammen. Da kannst du Vanillesoße dazu nehmen.
1: Ja, ich weiß jetzt, warum hier 4 Gläser Wasser stehen, hör mal. Wegen der Waffeln. Zum Wohl. Nein, ich bin mit wenig Frühstück hierhin. Ich habe dir ja extra noch vom Flughafen um 7 Uhr noch was geschrieben. Barbara, ich freue mich auf die Waffeln.
2: Und ich wusste sogar heute, dass du kommst, weil häufig ist es auch so, dass ich morgens erst, wenn ich hierher komme, erfahre, wer eigentlich kommt, weil ich immer eine halbe Stunde vorher habe zur Vorbereitung. Und heute dachte ich mir, oh, der Thorsten, da muss ich mir keine Sorgen machen.
1: Ja.
2: Kennst du das?
1: Ja.
2: Besteht dein Job nur aus Freude oder auch manchmal aus so einem, oh, heute wird es ein bisschen anstrengend oder, das könnte schwierig werden oder
1: ja,
2: so?
1: Ja, na guck mal, unsere schöne Geschichte mit denn Sie wissen nicht, was passiert. Die ist mir vorgestellt worden von dem Chef der Produktionsfirma, vom Andreas Zeig. Und er sagte, Herr Schorn, wir haben da so eine Idee, eine große Samstagabendspielshow mit Barbara Schöneberger, mit Günther Jauch und mit Thomas Gottschalk.
2: Mhm.
1: Und ich war zu der Zeit Reporter für die Live-Schalten bei Stern TV. Ich war schon die Stimme von Shopping Queen. Immer so in dieser Sidekick-Rolle. Und er sagte, wir bräuchten da so einen Schiedsrichter, der oben in so einer Kabine sitzt und sich immer wieder draufschaltet. Aber wir sind uns nicht sicher, ob sie das machen wollen. Was lässt sie denn da zweifeln? Ja, sie könnten ja zu Recht Anspruch darauf erheben, mal selbst der Host zu sein, der irgendwie auf die große Bühne rauskommt und dass das dann ihre Sendung ist und sie dann nicht wieder so derjenige sind, der da so halt auch mit dabei ist.
2: Mhm.
1: Und da sagte ich, Moment, Sie haben doch gerade Barbara Schöneberger aufgezählt, Günther Jauch und Thomas Gottschalk, da weiß ich aber ganz genau, wo mein Platz ist.
2: Ach, du bist ja süß.
1: Und hatten wir nicht eine tolle Zeit zusammen?
2: Doch, wir hatten die tollste Zeit und
1: ja.
2: Du hast immer in den richtigen Momenten Sachen gesagt, wo ich mir dachte, das wäre mir auch gerne eingefallen. Wirklich.
1: Ja.
2: Du hast es ganz toll gemacht. Und bei mir war es übrigens ähnlich. Als ich gefragt wurde, mit Thomas und mit Günther ja auch eine Sendung zu machen, habe ich zugesagt, ohne das Konzept zu lesen. Und es ist wirklich keine Lüge. Und dann hatte ich so einen Promotion-Tag, kennst du ja so Interviews, ja? Frau Schöneberger, worauf dürfen wir uns freuen? Dann habe ich gesagt, ganz ehrlich, ich kann es Ihnen nicht sagen. Ich weiß nur, es ist eine Spielshow, aber worum es genau geht, weiß ich nicht. Ich weiß aber, dass Thomas Gottschalk und Günther ja auch dabei sind. Und deswegen habe ich auf jeden Fall zugesagt.
1: Und mit dem Titel, denn Sie wissen nicht, was passiert, ist ja dann auch alles belegt.
2: Absolut, absolut. Also das ist toll.
1: Wir haben den Deutschen Fernsehpreis übrigens gewonnen damit.
2: Ich glaube sogar zweimal.
1: Ja, aber einmal war ich mit dabei, 2020. Also als Moderationsteam. Du, Thomas, Herr Jauch und ich. Wir 4.
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2: Thorsten Schorn ist ja bekannt für seine Stimme und gleich machen wir gemeinsam eine kleine Stimm- und Sprechübung, bei der ich ehrlich gesagt nicht so richtig mithalten kann. Ich musste mit meinem Körper berühmt werden, weil mit meiner Stimme und mit meinen verkrampften Lippen hätte ich es nicht geschafft. Dazu gleich mehr.
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0: Hallöchen. Unsere Waffeln stehen bereit. Und die schmecken heute gut. Die Mikrofone laufen. Also, die Bedingungen stehen auf grün. Heute ist ein Mann bei uns im Studio, der seit 2024 den ESC für Deutschland kommentiert. Und das macht er einfach wunderbar.
1: 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Heute

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Hallo liebe Waffelfreunde, ich grüße euch an diesem herrlichen Wochenende. Ihr könnt euch freuen auf unseren heutigen Gast. Mit dem habe ich schon ganz viele tolle Sendungen gemacht in den letzten Jahren. Thorsten Schorn ist bei uns. Es geht ja gerade erst los hier bei uns mit dem Promi-Interview und gleich hören wir wieder rein und dann machen wir gemeinsam Stimm- und Sprechübungen und ich gebe zu, ich schneide nicht besonders gut ab. Bis gleich.

0: Ich wünsche euch ein schönes Wochenende. Ihr kennt sie ja alle, die Wahnsinnssendung Shopping Queen. Und deswegen kennen wir ihn auch alle, unseren heutigen Gast, die Stimme von Shopping Queen. Er kommentiert wie kein anderer. Ich freue mich, dass er heute bei uns ist.
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0: Ich habe gerade eben gesagt, du bist ja schon in der Vorbereitung. Also wir sind jetzt das Wochenende vorm
2: Ja, es ist
0: ESC.
2: Ja, am Samstag ist ja schon das große Finale.
0: Ja, und jetzt natürlich meine Frage an dich. Also gehst du mit dir persönlich, mit deinem Körper, deiner Frisur und deinem Gesicht in eine gewisse Vorbereitung?
2: Nein. Du, ich gucke, dass ich dann am Vorabend jetzt nicht an irgendeiner ESC-Clubparty noch teilgenommen habe und bis 3 Uhr Grauburgunder getrunken habe, weil das sorgt dann schon für ein paar Sprachrhythmusstörungen. Aber nee, sonst eigentlich...
0: Bist du hysterisch mit deiner Stimme?
2: Nee, hysterisch nicht. Also ich gehe auch am Wochenende ins Fußballstadion. Ich habe eine Dauerkarte für den 1. FC Köln.
0: Ja.
2: Also würde ich da jetzt sagen, nein, ich kann nicht zum Spiel am Sonntagnachmittag gehen, weil ich brauche meine Stimme am Montagmorgen. Das wäre ja jetzt Quatsch. Also machst du irgendwelche Übungen vorher?
0: Null.
2: Nee.
0: Und wenn ich welche mache, dann mache ich es total falsch. Also wenn ich gesungen habe, so Gesangstourneen. Ich war übrigens auch nie heiser, obwohl ich mich wirklich, weiß Gott, nicht schone. Ich quatsche ja den ganzen Tag. Und dann habe ich irgendwie abends immer irgendwie sowas gemacht. Das soll man, glaube ich, gar nicht. Man soll, glaube ich, so, man soll das so ganz locker. Und
2: wenn du was auf der Stimme hast, dann sollst du es wegsingen, ja.
0: Ja.
2: In der ich finde den Flattermann ganz lustig.
0: Wie geht der?
2: Indem du die Lippen, einfach Luft durch die Lippen presst.
0: Oh Gott, ich bin total verkrampft. Das geht bei mir gar nicht.
2: Mach doch mal. Nee. Ich bin jetzt so.
0: Das kann ich überhaupt nicht.
2: Du kannst das nicht.
0: Und dann könnte, was meinst du, was da aus mir geworden wäre, wenn ich das gekonnt hätte?
2: Und dann ist das Mundwerkzeug schön geschmeidig.
0: Ach so.
2: Das ist die Idee.
0: Machst du sowas? Test oder so? Nee.
2: Nein.
0: Okay.
2: Nein.
0: Aber hörst du gerne deine Stimme über Kopfhörer? Sie klingt nämlich wirklich gut.
2: Hier ist meine Bewerbung für den nächsten Werbespot. Schatz, der Kaffee ist fertig.
0: Oh Gott, die Tasse Kaffee. Das klingt so gut.
2: Nee, also, ich höre mir das auch im Anschluss nicht nochmal an.
0: Du? Ach das, nein, um Gottes Willen. Aber letztens habe ich mal was gemacht. Ich war bei Hotel Matze. Schon ewig her, 2 Jahre her. Und das wurde mir dieses Ding da mit Matze zugespielt. Und dann dachte ich mir, das höre ich mir jetzt mal an. Und soll ich dir mal was sagen? Da musste ich richtig, dachte ich mir so, das war gar nicht schlecht. Weil manchmal erzählt man ja auch, man weiß ja gar nicht, was man alles so redet. Und da habe ich mir das so angehört und dann dachte ich mir, das war sogar irgendwie ganz gut.
2: Ach so, hören wir uns dieses Gespräch nochmal an, wir zwei?
0: Du vielleicht,
2: nein,
0: ich auf keinen Fall.
2: Guck mal, die haben mir auch einen Zettel gegeben, ich soll aufschreiben, was mir nicht gefallen hat, dass wir es nachträglich rausnehmen. Der Zettel ist bislang weiß. Da ist nichts passiert.
0: Ich werde dafür sorgen, dass das genauso bleibt.
2: Was ich mir manchmal angucke, ist Shopping Queen. Wenn ich nachmittags zu Hause bin, dann mache ich Vox an und lasse das so einmal nebenher laufen. Mache ich ein bisschen Qualitätskontrolle, ob das so alles gut passt.
0: Und das tut's aber.
2: Ja, ja.
0: Und
2: ja,
0: musst du dann auch manchmal schmunzeln über das, was da passiert und denkst dir, wie lustig.
2: Es ist so lustig.
0: Man vergisst ja auch so viel, was man macht und was man sagt und was einem so auf die Schnelle einfällt. Und da sind ja manchmal wirkliche Brillanten dabei.
2: Manchmal müssen wir Takes wiederholen, weil ich mich gerade selber beömmel und unterm Tisch liege. Und mir ist dieses Format auch vorgestellt worden vor, lass mal überlegen, 2012, das ist 14 Jahre her, wir haben jetzt über 3000 Folgen gemacht. Und da

0: die gesagt, ja, wir machen so eine Fashion-Sendung. Sag ich, was habe ich denn damit zu tun? Guckt mich doch mal an. Ja, wir brauchen so einen, der auch mal mit den Kandidatinnen spricht. Das gibt's bislang im Fernsehen nicht. Und dann sag ich, dann schick mir mal was, ich guck mir das an. Und dann stand im Manuskript, dass ich zu der Kandidatin sage, du hast aber einen schönen Pullover an. Und die Kandidatin sagte, danke schön. Das ist ja lustig. Das gab's ja bisher noch nicht. Und dann habe ich zurückgespult und dachte, was ist denn, wenn ich was anderes sage? Und meinte dann zu der Kandidatin in der Aufnahme, ziemlicher Lappen, aber dir steht er. Und sie sagte natürlich wieder, danke schön. Und das fand ich so lustig auf Anhieb, dass ich dachte, da machen wir was draus. Also natürlich frage ich dann auch genau das, was jemand anderes vor Ort gefragt hat. Also im Sinn, aber ein bisschen pointierter vielleicht.
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2: Zu welchen Mitteln Thorsten Schorn gegriffen hat, um die Aufmerksamkeit seines großen Bruders zu bekommen, das soll er uns gleich mal selber erzählen. Ist eine lustige Geschichte.

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0: Ausbruch an Bord des Kreuzfahrtschiffes Hondius bereiten Rettungskräfte die Rückkehr von Passagieren nach Deutschland vor. Nach ihrer Ankunft am Flughafen im niederländischen Eindhoven sollen 4 deutsche Passagiere nach Frankfurt gebracht werden. Die Hondius war in Teneriffa angekommen. Von dort werden die Passagiere in ihre Heimatländer gebracht. Der russische Präsident Putin hat vorgeschlagen, Altkanzler Schröder als Vermittler im Ukraine-Krieg zu nutzen. Jetzt kommen Stimmen aus der SPD, das ernsthaft zu prüfen. Der Außenpolitiker Achmetowitsch sagte dem Spiegel, man könne nämlich nicht akzeptieren, dass allein die USA und Russland über die Zukunft der Ukraine und der europäischen Sicherheit entscheiden. Und der SPD-Politiker Stegner sagte, er begrüße jede Initiative, die den Krieg beenden könnte. Deutschland hat seinen Erdüberlastungstag erreicht. Rein rechnerisch sind jetzt die natürlichen Ressourcen aufgebraucht, die eigentlich für das ganze Jahr reichen müssten. Die Organisation Global Footprint Network rechnet vor, wenn alle Länder so viele Rohstoffe verbrauchen und so viel CO2 ausstoßen würden wie Deutschland, bräuchte es 3 Erden. Umweltverbände kritisieren, hierzulande werden zu viel Öl, Kohle und Gas verwendet. 3 Spiele stehen am vorletzten Spieltag in der Fußball-Bundesliga noch aus. Folgendes Programm gibt's heute: Hamburg gegen Freiburg, Köln gegen Heidenheim und Mainz gegen Union Berlin. Justin Hamm blickt voraus.
1: Nach dem sensationellen Einzug ins Finale der Europa League will Freiburg seinen 7. Platz in der Liga sichern. Ab 15.30 Uhr geht's beim HSV zur Sache. Ab 17.30 Uhr spielt dann Köln gegen Heidenheim. Für die Kölner geht es, wie für den HSV, nur noch um die Platzierung. Aber Heidenheim kann als Letzter nochmal richtig Druck auf St. Pauli und Wolfsburg machen. Und im Duell Mainz gegen Union ab 19.30 Uhr ist es dann weniger brisant. Beide Teams haben den Klassenerhalt bereits sicher.
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3: Heute scheint neben ein paar harmlosen Wolken die Sonne. Die Temperaturen steigen von 22 bis auf 25 Grad hoch. Und für heute Nacht und morgen sind dann Wind, Regen und Gewitter gemeldet, bei Temperaturen um die 15 Grad. Dienstag und Mittwoch wird es dann nochmal kälter und die Sonne wechselt sich mit vereinzelten Schauern ab.
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5: Tachchen, ihr Lieben, ich hoffe, ihr könnt euer Wochenende so richtig gut genießen. Ach, es ist ja herrlich, wenn der Sommer jetzt so langsam kommt. Und abgesehen vom Sommer habe ich ja auch einen tollen Gast hier heute bei mir im Studio. Es ist der wunderbare Moderator Thorsten Schorn, der sowohl im Radio als auch im Fernsehen inzwischen zu einer Berühmtheit geworden ist. Hier werden wir jetzt gleich ein bisschen Waffeln essen. Und dabei erzählt uns der liebe Thorsten, dass er auf ungewöhnliche Art und Weise Aufmerksamkeit seines großen Bruders bekommen hat. Das wollen wir ja alle. Die Aufmerksamkeit des großen Bruders. Ich habe ja leider keinen. Deswegen habe ich nie Aufmerksamkeit bekommen. Deswegen brauche ich euch. Ich freue mich, dass ihr da seid und ich habe euch Musik rausgesucht. Lelia.

0: So, wir sind zurück und ich habe heute einen wunderbaren Mann bei mir im Studio. Der hat eine Stimme, also ganz ehrlich, da kommt man sofort ins Träumen.
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2: Wir sind zusammen geflogen zum deutschen Vorentscheid. Da haben wir uns schon gesehen in Köln am Gate.
0: Oh, das habe ich geliebt. Und da war ein bisschen Zeitdruck auf der ganzen Sache, weil wir mussten dieses sehr aufwendige Opening proben, wir zwei.
2: Also erstmal hatten wir großes Glück, weil ab Mittag ging wieder gar nichts in Köln.
0: Nach Stromausfall. Uns wurde der Flughafen gesperrt. Es war mehr oder weniger so, weiß ich noch, weil so Sophia Tomalla, die am Abend vorher mit mir eine Sendung aufgezeichnet hat, die schrieb mir dann, schön, dass du noch weggekommen bist. Genau. Ich bin dann in einer 12-stündigen Reise praktisch die Hälfte zu Fuß nach Berlin zurück. Gelaufen, so.
2: Und im Shuttle vom Flughafen zum Studio für Smalltalk habe ich dann gefragt, und Barbara, in welchem Hotel bist du untergebracht? Hä? Ich wohne in Berlin.
0: Ja, so.
2: Und ich musste 49 Jahre alt werden, um an der ersten Choreoprobe meines Lebens teilzunehmen.
0: Für den deutschen Vorentscheid für den ESC. Und das war ein wirklich tolles Opening. Und ich habe das mal so ein bisschen rumgezeigt zu Hause. Und da muss ich sagen, so viel haben wir gar nicht geprobt, wie es dann toll ausgesehen hat am Ende.
2: Mit Hazel zusammen waren wir da in so einer Art Sporthalle und hatten so

0: Ja, ich hatte einen Tanzmove. In einer Ansage musste ich so rausleiden.
1: Rausleiden und einmal auch dich von der Kamera so wegdrehen. Das war sehr komplex.
0: Ja, und da saß am Ende Barbara alles. Großes Kino, großes Fernsehen. Es ist halt auch der Eurovision Song Contest.
1: So, und jetzt sind wir beim Thema.
0: Aber da weiß ich auch, wenn man mir sagt, du hast eine Sendung mit Barbara Schöneberger, könntest du dir vorstellen? Ja.
1: Ich weiß, so wäre ich mit dir auch. Du bist das Kollegialste, was ich mir vorstellen kann. Und es gibt sehr wenig Menschen, die, würde ich mal sagen, mit uns da in einer Gruppe sind. Weißt du, was ich meine?
0: Bei Kritik kann man sich wehren, bei Lob ist man so machtlos.
1: Ja, ich weiß.
0: Es ist sehr schön, was du gerade gesagt hast. Vielen Dank.
1: Ja, aber du weißt auch, was ich meine. Du bist wirklich, du wirkst auf mich immer glücklich und ausgeglichen. Du warst noch nie so, ja, das und jetzt war ich da und so. Du bist immer, ich komme von hier, ich gehe nach da und dazwischen war alles toll.
0: Ja. Es ist aber auch nicht schön, guck mal, wir beide, das, was wir so beruflich machen, das darf ja auch nie nach Arbeit aussehen. Und am Ende ist es vielleicht auch keine.
1: Ja.
0: Also wie hat unser Freund Thomas Gottschalk mal in irgendeinem Schülerzeitungsinterview gesagt, hätte ich nicht den Job beim Fernsehen, ich müsste arbeiten.
1: Ja.
0: Und da ist, glaube ich, auch sehr viel dran.
1: Das stimmt.
0: Wir sind sehr, sehr gesegnet, das machen zu dürfen, was uns Spaß macht und was wir gut können.
1: So wirkst du auch demütig, in the best way.
0: Gehört aber auch ein bisschen dazu, ja.
1: Ja.
0: Na klar. Also wenn ich mich mit jungen Leuten mich unterhalte und so das Thema ist, was wollen die mal beruflich machen? Ich sage immer, es ist völlig egal, was du wirst. Staranwalt oder Koch zum Beispiel. Wenn dir das Spaß macht, wenn du gerne in der Küche stehst, wenn du gerne Gastgeber bist, dann gibt's doch nichts Schöneres, als vielleicht mal eines Tages die Fantasie eines eigenen Restaurants zu haben. Und sei es nur ein Foodtruck.
1: Wusstest du, dass deine Erfüllung...
0: Ja.
1: Vor oder, also auf jeden Fall vor oder hinterm Mikrofon liegt?
0: Also ich habe als Kind schon zwei Kassettenrekorder zusammengestöpselt mit einem Kabel, was ich in der Kiste von meinem Papa gefunden habe und habe Radiosendungen aufgenommen, so mit 11 im Kinderzimmer.
1: Mit welchem Thema? War es auch Sport? Weil ich weiß ja, Matthias Oppenhövel hat nur Sport kommentiert und viele wollten ja irgendwie im Radio oder wie auch immer als Kommentator stattfinden, aber welche Themen war es bei dir?
0: Weiß nicht, das waren einfach Musikansagen. Ich habe ich habe einen älteren Bruder, bei dem lief immer Radio im Zimmer. So. Und dann er hat dem Radio mehr Aufmerksamkeit geschenkt als mir. Wenn du einen 8 Jahre jüngeren Bruder hast, kannst du das auch gut nachvollziehen. Und vielleicht dachte ich dann unterbewusst, ich muss in diese Kiste rein. Aber außerdem, ich dachte mir, ey, ist das nicht toll? Da laufen zwei Musiktitel und zwischendurch blubbert da einer mal kurz was und erzählt ein bisschen was und dann läuft wieder Musik. Was ist das für ein toller Job? Den möchte ich auch machen.
1: Stimmt eigentlich. Ja. So habe ich es nie gesehen.
0: Als Kind denkst du dir, das ist ja mit keinem Aufwand verbunden. Heute weiß ich, ja, genau so ist es, wenn es dir liegt.
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1: Thorsten Schorn kommentiert nächstes Wochenende ja den ESC für Deutschland, was immer ein großer, großer Spaß ist. Und gleich gibt's natürlich von ihm auch schon mal eine kleine Einschätzung, wie weit's Deutschland bringen wird. Weil der Thorsten, der hat ja den Überblick. Bis gleich.

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Also ich schicke euch heute ganz, ganz liebe Grüße nach Hause. Schön, dass ihr da seid. Ich habe heute Morgen schon gebacken. Ja, eure Lieblingsbabsi stand in der Küche und hat das Waffeleisen geschwungen. Heute gibt es bei uns dazu natürlich Erdbeeren, wegen der Saison, und einen kleinen Milchkaffee. Ich will alles schön machen für unseren heutigen Gast. Den mag ich nämlich sehr. Thorsten Schorn ist heute bei uns. Und wir werden natürlich über den ESC sprechen, denn er ist ja die Stimme des deutschen ESC. Und wir wagen auch eine kleine Prognose, wie es für uns in diesem Jahr ausgehen könnte. Bis gleich.

0: So, wir sind wieder zurück hier heute. Mir sitzt ein wunderbarer Mann gegenüber, der angefangen hat beim Radio. Ja, das haben ja ganz viele erfolgreiche Fernsehleute. Da war er ursprünglich mal Außenreporter. Er hat bei Stern TV gearbeitet und wir kennen ihn auch von Zimmerfrei. Auch das eine wunderbare Show. Aber mittlerweile hat er sich etabliert als Kommentator und Moderator im Fernsehen.
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0: Jetzt hörst du die Songs alle. Du bist ab wann dabei? Weil es gibt ja, das muss man sich mal vorstellen, der ESC ist ja die bestgeprobte Show der Welt. Ja. Also ich glaube nicht, dass für irgendwas anderes so viel geprobt wird. Da wird ja alles 60-fach irgendwie durchgeredet und so. Und du hast die Beiträge dann hinterher in der Show wirklich oft gesehen, oder?
2: Bis zu 8-mal habe ich sie dann schon gesehen vom Finale, genau. Ja, das sind ja auch so kleine Musikvideos am Ende. Es ist eine Fernsehshow, die wir da machen. Mhm. Ein Musikwettbewerb, wahrscheinlich die größte kulturelle Errungenschaft, die wir in Europa haben. Etwas so Verbindendes, so ein Wettbewerb, die Europameisterschaft im Singen als spektakuläre Fernsehshow.
0: Was da in den letzten Jahren sich entwickelt hat an Bühnenbild, an Choreografie, an Kameratechnik, an Show-Effekt, das ist einfach wirklich, und ich glaube, das gibt es nirgendwo sonst.
2: Ja, und wenn jemand sagt, oh, früher, da ging es aber doch mehr um den Song und nicht so um die Show drumherum. Das ist Quatsch. Es ging schon immer darum. Mhm. Nimm Nicole 1982, ein bisschen Frieden. Weiß lackierte Gitarre, die Teil des Erfolgs. Das war die Inszenierung. Oder aber 1974 mit Waterloo in diesen legendären Outfits, wie sie da standen. Ja. Das war schon immer Teil der Inszenierung. Klar, jetzt gibt es mehr Pyrotechnik und alles.
0: Ich habe letztens mit Nicole ein Interview gemacht und die hat mir so tolle Geschichten erzählt. Und zwar hat sie gesagt, dass Ralf Siegel als Komponist ist, der mit ihr in einen Laden gegangen, der hieß wirklich so Klamottenstube Gisela oder so, irgendwo in München. Und da hat er dieses Kleid für sie anfertigen lassen und der ist mitgegangen. Das war wirklich Chefsache. Und dann hat er sie in diesem Geschäft mit dem fertigen Kleid hinsetzen lassen, mit der Gitarre vor der Brust und hat dann persönlich bestimmt, an welchen Stellen Strasssteine aufgenäht werden.
2: Und heute ist natürlich die Effekthascherei eine andere. Also ich bin auch sehr gespannt. Unsere Sarah Engels mit Fire. Da habe ich ja schon beim Vorentscheid gesagt, 180 Grad Umluft. Sarah, wenn dein Song Fire heißt, wie viel Feuer möchtest du denn haben? Ja.
0: Also ich muss sagen, ich bin froh, dass wir die Sarah haben.
2: Ich auch.
0: Weil, das siehst du sicher ähnlich, in den letzten Jahren, du hast ja gerade auch gesagt, du findest es so toll, was Europa geschafft hat mit diesem Wettbewerb, dass die alle Länder zusammen was machen. Die letzten Jahre haben wir gesehen, dass die Politik einen ziemlichen Keil in diese eigentlich musikalische Musikveranstaltung reintreibt.
2: Ja.
0: Da, wo die Politik nicht hingehört.
2: Ich würde mir einfach wünschen, dass wir den ESC als das betrachten, was er im Kern ist. Ein friedlicher Musikwettbewerb,
0: ja,
2: der die Menschen in Europa und in der ganzen Welt zusammenbringen soll.
0: So. Und deswegen haben wir in den letzten Jahren natürlich häufig Folgendes erlebt. Das kriegen, glaube ich, die Leute draußen gar nicht so mit. Dass im Vorfeld durch diese ganzen Social Media Sachen und so und alle diese jungen Künstler, ja, die natürlich oft es allen recht machen wollen und die auch auf der richtigen Seite stehen wollen, dann so beeinflusst wurden, dass dann ganz viele gesagt haben, ich will eigentlich nicht auftreten oder ich will jetzt doch nicht oder ich will jetzt und sich dann noch politisch irgendwie geäußert haben. Und ich glaube, bei der Sarah haben wir diese Gefahr nicht. Ich glaube, die Sarah ist ein Showpferdchen. Weißt du, was ich meine?
2: Absolut.
0: Die fährt dahin und die will auf jeden Fall singen. Ich glaube nicht, dass die kurz vorher sagt, ich fühle mich jetzt doch schlecht. Die blendet das alles aus und sagt, ich bin hier, um zu singen und ich bin hier, um eine gute Performance zu machen. Und ich glaube, das brauchen wir in diesem Jahr.
2: Sarah Engels ist top motiviert. Wir haben sie ja erlebt beim deutschen Finale schon. Ich habe gehört, sie hat im Hotel, hat sie irgendwie auf dem Flur, hat sie ihre Tanzmoves geprobt. Sie hat ihren Gesang geprobt. Und das wird natürlich auch für Wien nicht anders sein. Die will es wissen. Die ist so on fire. Mhm. Die ist heiß wie Frittenfett, also wie in ihrem eigenen Song. Ich glaube, wenn alles gut läuft, wenn die Dinge optimal laufen, dann haben wir auch die Chance, mit diesem Song es in die Top Ten am Ende zu schaffen.
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0: Thorsten Schorn ist unser ESC-Experte, weil er kommentiert ja nächstes Wochenende das Finale für Deutschland. Und dazu gibt's natürlich hier bei uns gleich ein paar exklusive Einblicke. Ich würde ja dranbleiben an eurer Stelle. Ja.

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1: Ich bin Moritz Einzel. Die Bundesregierung reagiert skeptisch auf die jüngsten Äußerungen von Kreml-Chef Putin. Sie reiten sich ein in eine Serie von Scheinangeboten, heißt es aus Regierungskreisen. Putin hatte gesagt, er sei zu direkten Gesprächen mit dem ukrainischen Präsidenten Selenskyj bereit. Als Vermittler brachte Putin Altkanzler Schröder ins Gespräch. Aus Moskau berichtet Ulf Mauder.
2: Putin sagte überraschend, dass er bereit sei, jemanden aus der EU in die Verhandlungen über ein Kriegsende in der Ukraine einzubinden. Dass er sich dabei am liebsten Altkanzler Schröder wünscht, kam bei ihm überraschend direkt und schnell als Vorschlag. Putin kennt den Ex-SPD-Chef lange, vertraut ihm und nennt ihn seinen Freund. Aufhorchen ließ der Kreml-Chef hier in Moskau außerdem, weil er sagte, dass sich der Ukraine-Krieg aus seiner Sicht dem Ende zuneige.
1: Der Sozialverband VDK hat die geplante Teilkrankschreibung für Arbeitnehmer kritisiert. VDK-Präsidentin Bentele sagte web.de News, es werde für die Menschen einen hohen Rechtfertigungsdruck geben, warum sie nicht wenigstens ein bisschen arbeiten können. Dabei müsse man eigentlich Bedingungen schaffen, unter denen Menschen gesund werden können. Die Evakuierung des von einem Hantavirus-Ausbruch betroffenen Kreuzfahrtschiffs Hondius auf Teneriffa läuft reibungslos. Erste Passagiere wurden nach Behördenangaben unter strengen Sicherheitsvorkehrungen ausgeflogen, darunter auch Deutsche. Laut WHO gibt es bislang 6 bestätigte Infektionen und 3 Todesfälle. Die Fußballer von Preußen Münster steigen in die dritte Liga ab. Nach einem 1:1 gegen Darmstadt am vorletzten Spieltag der zweiten Liga steht das fest. Münster ist sicher Tabellenletzter. Düsseldorf machte mit einem 3:1 gegen Elversberg einen großen Schritt Richtung Klassenerhalt. Elversberg hat trotz der Niederlage gute Chancen auf den direkten Aufstieg. Fürth verlor bei Hertha BSC mit 1:2.
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3: Heute scheint neben ein paar

0: harmlosen Wolken, die Sonne, die Temperaturen steigen von 22 bis auf 25 Grad hoch. Und für heute Nacht und morgen sind dann Wind, Regen und Gewitter gemeldet, bei Temperaturen um die 15 Grad. Dienstag und Mittwoch wird es dann nochmal kälter und die Sonne wechselt sich mit vereinzelten Schauern ab.
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3: Ich wünsche euch ein fantastisches Wochenende. Am nächsten Samstag ist es endlich wieder soweit. Der große ESC findet statt, diesmal in Wien. Es ist ja die größte Musikshow der Welt mit fast 200 Millionen Leuten vor den Fernsehern. Und wer kommentiert's für Deutschland? Richtig, der Thorsten Schorn. Und ich mache übrigens die Show davor und die Show danach. Also nur, falls ihr in der Gegend seid. Ich dachte mir, jetzt lade ich mir doch mal den Thorsten hier zu mir ins Radiostudio ein, damit wir auch ein bisschen über den ESC sprechen können. Und deswegen gibt es jetzt hier bei uns natürlich auch gleich ganz exklusive Informationen. Aber erstmal spielen wir ein bisschen Musik. Bis gleich.

0: große Promi-Interview der Woche geht jetzt hier bei uns weiter. Heute mit einem Mann, der sowohl in Person, also wenn man ihn sieht, aber auch nur als Stimme extrem bekannt ist im deutschen Fernsehen. Und am nächsten Wochenende, da wird er wieder für Deutschland den ESC kommentieren.
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0: Wie viele Leute reden damit und musst du dann vorher, wie Ricky Gervais bei den Golden Globes, weigerst du dich, deine Texte vorher vorzulegen? Oder gibt es da eine Kommission, die sagen, finden wir gut, finden wir nicht so gut, bitte rausstreichen, bitte lassen?
2: Das ist jetzt, ich weiß gar nicht, ob ich das erzählen kann. Also was glaubst du, wann mein Manuskript, wenn man es überhaupt so nennen kann, letztes Jahr fertig geworden ist, wenn die Show um 21 Uhr startet?
0: Naja, ich würde denken, die ist mit der letzten Probe, steht das Manuskript.
2: 20.30 Uhr.
0: Okay.
2: Weil ich mir sehr, sehr viele Notizen mache. Also ich überlege mir, was könnte man über den Act erzählen und vielleicht auch, was fällt mir für hinten raus ein. Natürlich schreibe ich mir schon vorher ein paar Sachen auf. Das ist aber auch nicht in Stein gemeißelt. So, und dann habe ich nach der letzten Probe für das Finale, habe ich noch etliche Dinge mir notiert, noch mal ein bisschen was im Netz nachgeschlagen. Und dann hatte ich um 20.30 Uhr so alles fertig. Und dann habe ich das noch meinem Kollegen Stefan geschickt.
0: Der und für der hat die gesagt, inhaltliche lustig.
2: Ja, wird schon passen. Also das hat ja auch viel mit Vertrauen zu tun. Mhm. Und es ist ja auch eine Live-Situation. Ich kann ja nicht von einem Zettel vorlesen, was sich 3 Tage vorher ein Autorenteam überlegt hat, sondern das spürst du ja in dem Moment. Und das sage ich dann auch.
0: Ja.
2: Und das mache ich beim Eurovision Song Contest so, das mache ich beim Fernsehpreis so, beim Radiopreis so. Und selbst bei der Übertragung des Kölner Rosenmontagszugs.
0: Über den wird auch gleich noch zu sprechen sein.
2: Ach wirklich? So, da sagt ja keiner, wir müssen aber vorher, das wollen wir unbedingt wissen, was du da sagst. Nee, die wissen, das wird schon irgendwie passen.
0: Was ich ganz toll finde bei dir, ich höre es natürlich immer, weil ich bin dann immer in der Location, weil ich ja den Vorher- und Nachher-Show moderiere, auch dieses Jahr wieder. Und dann bin ich natürlich immer auch in der Stadt. Und dann kann man dir sogar schreiben.
2: Ja.
0: Man kann dir sogar WhatsApp schreiben. Und man kriegt sogar eine Antwort von dir. Das liebe ich.
2: Das war süß. Du hast ein Foto geschickt mit Michael Schulte, das hier gerade zuhört.
0: Ja.
2: Hast irgendeinen Gag zitiert von mir.
0: Ja.
2: Und das ist ja auch schön.
0: Ja, natürlich. Also es ist toll. Du kriegst doch bestimmt aus deinem Freundeskreis, die das mitgucken. Die sind, es ist eigentlich fast so, als würdest du mit zu Hause am Couchtisch sitzen und mitfiebern, oder?
2: Ja, so wie wir es ja auch die letzten Jahre, bevor ich Kommentator wurde, ja gemacht haben. Das war immer der Freundeskreis. Saß zusammen mit dem typischen Käseigel mit den Länderflaggen drin. Und natürlich habe ich da ja auch schon kommentiert. Und jetzt mache ich es ja im Fernsehen. Der Vorteil für die Freunde ist, sie können mich mit der Fernbedienung laut und leise drehen. Und diese Textnachrichten, die ich vorher kriege, die sind aber auch insofern erstaunlich. Mir tut das immer leid. Manche schreiben dann irgendwie um 20.20 Uhr, also kurz bevor es losgeht, du Thorsten, gleich eine super Show. Da könnte ich ja einfach ein Herzchen dran pinnen und fertig. Ja. Hast du einen Favoriten? So, und dann, ich kann ja die Nachricht nicht um 2 Uhr nachts erst beantworten. Ja, danke, schreibe ich da den Favoriten. Und dann kommt nochmal eine Antwort.
0: Ja.
2: Also ein bisschen würde ich mich dann auch auf das noch konzentrieren wollen, was da als nächstes kommt.
0: Ich weiß.
2: Ja, also ich kriege so viel Post wie sonst nie das ganze Jahr über, an diesem einen Abend. Auch so aus dem Freundeskreis und von den Leuten, die mich dann im Fernsehen hören, die dann per Insta schreiben. Und
0: also ich finde es auf jeden Fall fantastisch und bin immer ein sehr, sehr großer Fan und freue mich richtig drauf, weil manchmal hat man ja, wenn man so ein Act anschaut und klar, ich meine, ich mache es ja auch schon so lange, früher durfte man ja sehr explizit, da haben wir wirklich dann nachts in der Show, wenn wir dann, also die After-Show-Party sozusagen, die ja dann nochmal übertragen wurde von 1:30 bis 2:30, da haben wir dann schon wirklich, also richtig abgelästert, auch über die ganzen Acts und so, ja. Das ging da irgendwie noch. Das würde man ja heute alles nicht mehr machen, ja.
2: Ja, und die skurrilen Beiträge, wenn es sie überhaupt noch gibt, die werden ja im Halbfinale aussortiert.
0: Mhm.
2: Und kein Land schickt ja da irgendwie eine Kröte hin.
0: Mhm.
2: Alle wollen ja irgendwie gewinnen. Also bei manchen Ländern spürt man, also auch ich liebe ja zum Beispiel Tanzschein dieses Jahr, den österreichischen Beitrag. Also Tanzschein finde ich eine schöne Nummer, die hätte auch genauso in der ZDF-Hitparade laufen können, Anfang der 80er, bei Neue Deutsche Welle, irgendwo zwischen Da und Major Tom, völlig losgelöst. Da spürst du allerdings auch, Österreich schickt einen sehr anständigen Beitrag, möchte aber den Wettbewerb kein weiteres Mal ausrichten.
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0: Thorsten Schorn erzählt uns gleich, welche seltsame Angewohnheit er auf öffentlichen Toiletten hat. Ist eine lustige Geschichte. Bitte nicht verpassen. Bis

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Hallöchen. Also ich kann euch eins sagen, ich bin im Waffelfieber, aber ich bin auch im ESC-Fieber. Am nächsten Wochenende ist es ja soweit. Dann guckt die ganze Welt, die Musikwelt auf jeden Fall, nach Wien. Und ich bin dann vor Ort, aber vor allem mein heutiger Gast Thorsten Schorn ist dann vor Ort, weil ohne den geht ja nichts hier in Deutschland. Der kommentiert ja wieder den ESC für uns im Fernsehen. Und gleich wird es ein bisschen lustig, wenn der Thorsten uns erzählt, dass er eine ungewöhnliche Angewohnheit hat, wenn er auf öffentliche Toiletten geht. Es lohnt sich, dran zu bleiben.

0: Ich wünsche euch ein schönes Wochenende. Mit meinem heutigen Gast habe ich 8 Jahre lang die Sendung, denn Sie wissen nicht, was passiert, gemacht. Er hatte immer den völligen Überblick, während Thomas Gottschalk, Günther Jauch und ich komplett planlos waren.
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0: Jetzt spielen wir ein Spiel, hat gar nichts mit dem ESC zu tun. Glaube ich, hab's noch nicht gelesen. Hier steht, liebe Thorsten, liebe Barbara, wir haben gelesen, Thorsten läuft zu Hause am liebsten auf Socken herum.
2: Ja, oder barfuß.
0: Keine Schuhe, keine Diskussion. Und wer so lebt, der hat ja meistens auch zu allem eine sehr klare Meinung. Deshalb spielt ihr heute Hausschornung. Wir haben euch verschiedene Alltagssituationen zusammengestellt, Dinge, über die sich Menschen seit Jahren streiten. Vor euch stehen Schüsseln mit Zettelchen, bitte zieht abwechselnd und entscheidet ganz klar, wie gehört sich das? Wir sind gespannt, die...
2: Soll ich jetzt die Schuhe ausziehen?
0: Wir sind gespannt, die intern uneinige Redaktion. Jetzt pass auf.
2: Ich ziehe jetzt erstmal die Schuhe aus.
0: Oh, ich habe meine meistens schon aus.
2: Ja, ich finde, das ist halt auch so ein Zeichen von, du fühlst dich wohl.
0: Ich finde das auch.
2: Ich habe also auch beim ESC, wenn ich da in dieser kleinen Kiste bin, irgendwo an der Hallendecke, sind die ja festgeschraubt, dann habe ich meistens auch die Schuhe aus. Weil dann fühle ich mich wohl wie zu Hause.
0: Jetzt pass auf, wir starten mit unserem Spiel mit der ersten Frage. Handtücher waschen nach einmal benutzen?
2: Nein, Quatsch. Ist doch nicht nachhaltig.
0: Nee, also wirklich nicht.
2: Wir haben zu Hause einen Trockner, den benutze ich eigentlich nur, um die Handtücher so ein bisschen flauschig zu kriegen. Mhm. Und dann hänge ich das immer wieder auf und dann beim Duschen, das wird auch wechselseitig benutzt. Ich tausche es dann aus, wenn es so ein bisschen hart geworden ist.
0: Ach, das ist ja, ja interessant. Ja, ja, okay.
2: Also es hängt relativ lange, bleibt ja aber frisch.
0: Aber man benutzt das Handtuch ja auch nach dem Duschen und nicht vorm Duschen. Also insofern, da ist ja wirklich nur Wasser dran.
2: Eben. Ja. Genau. Darf man beim Umzug sagen, dass man keine Lust hat zu helfen? Unbedingt.
0: Also man hat auch nicht mehr Lust beim eigenen Umzug so, finde ich, zu helfen. Wobei ich bin jetzt schon sehr lange nicht mehr umgezogen. Aber bei Freunden, nein, man kann nicht mehr große Schränke die Treppen runtertragen. Das geht nicht.
2: Mir tut das auch ein bisschen leid, zurückblickend. Vor 15 Jahren beim letzten Umzug, ich hatte so einen schönen Röhrenfernseher, so einen 80er. 80er Größe, den haben wir dann zu viert da irgendwie in diese Wohnung gehievt. Die waren ja so schwer, die Dinger. Und dann habe ich den ein halbes Jahr später ausgetauscht gegen so ein LCD, LED. Und dann
0: man so mit einer Hand so nach oben
2: als,
0: dran.
2: Als die Jungs kamen, die mit ja den Röhrenfernseher hochgeschleppt haben, die fragten dann, wo ist denn der Fernseher, den wir hier hochgetragen haben? Die Umstände.
0: Ich hab mal Leute zum Abendessen eingeladen und als die dann so ein bisschen in guter Stimmung waren, dachte ich mir, jetzt ist die Frage genau richtig platziert, ob sie kurz helfen können, das Klavier in ein anderes Zimmer zu schieben. Das war auch so komisch, weil die hatten natürlich auch nicht damit gerechnet, dass sie noch größere Aufgaben irgendwie erledigen müssen.
2: Und anhand der Rillen im Parkett sieht man heute noch ganz gut, wo es vorher stand.
0: Nee, erst mussten sie es leicht anheben, damit wir solche Gläser unterlegen konnten. Und dann konnten wir es verschieben.
2: Okay.
0: Wie rum hängt die Papierrolle, die Klopapierrolle?
2: Ganz wichtig, so, dass sie nach vorne abrollt.
0: Ist es so?
2: Wenn ich das woanders sehe, ich drehe das Ding.
0: Du bist doch nicht ganz...
2: Öffentliche Toiletten, es ist egal, ich muss die Rolle drehen.
0: Okay, also es muss nach vorne, ja, gut. Ich erinnere mich noch, dass ich mal in der WG gewohnt habe in Augsburg, als ich studiert habe. Und da kamen dann auch die anderen Mädels und Jungs auf mich zu, als ich da ein paar Monate wohnte und meinte, wir müssen mal mit dir sprechen. Und ich so, ja, was ist denn los? Und so, ganz ehrlich, am Klo hängt immer die Papierrolle, dass das hinter an der Wand entlang schrappt. Und das ist unhygienisch und das finden wir nicht gut. Und wir möchten dich bitten, dass du es immer so machst, dass vorne runter... runtergeht.
2: Ja, und wichtig auch, wenn das letzte Blatt verbraucht ist, eine neue Rolle zu besorgen.
0: Das ist zum Beispiel was, was wirklich noch nicht in allen Gesellschafts- und Familienschichten angekommen ist.
2: Bildungsschichten auch nicht mal.
0: Auch Bildungsschichten, nee, überhaupt nicht.
2: Keine
0: gar
2: Rolle.
0: Nichts mit Bildung zu tun.
2: Schulabschluss.
0: Nein, nein, nein. Und
2: dann
0: überhaupt auch mal zu Hause zu sagen, habt ihr euch je gefragt, wie die neue Rolle an dieses Ding kommt? Oder denkt ihr, das ist eine nachwachsende Ressource, die sich immer wieder neu selbst erneuert?
2: Ja, ja, ja.
0: Lustig, ja.
2: Der Sport ist aber auch, die Rolle so aufzubrauchen, dass am Ende noch 2 Blatt hängen.
0: Na klar, der Sport ist auch, den Geschirrspüler aufzumachen, zu sehen, dass er durchgelaufen ist und ihn leise, lautlos wieder zu schließen und sich zu entfernen aus dem Zimmer, dass man bloß nicht derjenige

0: der ihn ausräumen muss.
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0: Was Thorsten Schorn mit einem 30 cm Messer am Flughafen möchte. Und dass das eine ganz, ganz knappe Geschichte war, dass er nicht auch noch verhaftet wurde, das erzählt er uns gleich.

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1: Ich bin Moritz Einzel. In einem Hafen von Teneriffa liegt das Kreuzfahrtschiff, auf dem das Hantavirus ausgebrochen ist. Die betroffenen Passagiere werden jetzt nach Hause geflogen. Die 4 deutschen Passagiere werden von einem niederländischen Flugzeug nach Eindhoven gebracht. Thomas Brockt berichtet.
2: In den Niederlanden werden die Deutschen von Spezialteams in Empfang genommen, die sie dann auch auf dem Weg nach Deutschland begleiten. In einem sogenannten Sonderisoliertransport geht es zunächst nach Frankfurt und dann, wenn ärztlich nichts dagegen spricht, weiter in die jeweiligen Bundesländer. Das normale Leben wartet auf die Heimkehrer dort aber noch nicht. Sie müssen sich erst einmal in Quarantäne begeben, denn die Inkubationszeit beim Hantavirus ist relativ lang. Entwarnung kann erst nach Wochen gegeben werden.
1: In Berlin läuft der Bundeskongress des Deutschen Gewerkschaftsbundes. Zum Auftakt hat DGB-Chefin Fahimi vor Angriffen auf Arbeitsrechte und Sozialstaat gewarnt. Man sehe, wie versucht werde, den 8-Stunden-Tag in Frage zu stellen oder soziale Sicherungssysteme auszuhöhlen. Es ist Muttertag und aus diesem Anlass hat sich Papst Leo XIV. Zu Wort gemeldet. Beim Gebet Regina Caeli in Rom rief der 70-Jährige dazu auf, mit Zuneigung und Dankbarkeit für alle Mütter zu beten, besonders für jene, die in den schwierigsten Umständen leben. Die Fußballer von

0: Preußen Münster steigen aus der zweiten Liga ab. Das 1:1 gegen Darmstadt besiegelte am vorletzten Spieltag den Gang in Liga 3. Ganz eng wird es auch für den vorletzten Fürth, der nach einer 1:2-Pleite bei Hertha BSC 2 Punkte Rückstand auf den Relegationsplatz hat. Der zweite Elversberg sorgte zudem für maximale Spannung im Aufstiegskampf. Nach der 1:3-Niederlage in Düsseldorf gehen der zweite, dritte und vierte punktgleich ins Saisonfinale.
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2: Heute scheint neben ein paar harmlosen Wolken die Sonne, die Temperaturen steigen von 22 bis auf 25 Grad hoch. Und für heute Nacht und morgen sind dann Wind, Regen und Gewitter gemeldet, bei Temperaturen um die 15 Grad. Dienstag und Mittwoch wird es dann nochmal kälter und die Sonne wechselt sich mit vereinzelten Schauern ab.
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4: Also ich finde, das Wochenende haben wir uns so richtig verdient. Schön, dass ihr hier heute eingeschaltet habt. Ich hoffe, ihr habt nicht allzu viel vor und könnt euch zurücklehnen. Denn ich habe euch ein super Showprogramm mitgebracht. Einen Mann, den ihr von Shopping Queen kennt, vom ESC kennt. Er ist Moderator und Kommentator in Radio und Fernsehen. Thorsten Schorn ist heute bei uns und gleich geht's weiter. Dann wird er uns erzählen, dass er mal versucht hat, mit einem 30 cm langen Messer durch die Sicherheitskontrolle beim Flughafen zu kommen. Tja, ein bisschen kriminell ist er nämlich auch, der liebe Thorsten. Aber vorher gibt's Musik.

0: ihr, dieser Mann ist euch außerordentlich vertraut.
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0: Komm, hast du noch eine Frage?
2: Ach, ich bin dran. Eier in den Kühlschrank stellen. Machen wir immer. Weiß ich nicht, ob das besser ist.
0: Nee, eigentlich ja. Braucht man das tatsächlich nicht.
2: Komm, ich
0: als alte Hühnerfrau kann dir sagen, können natürlich auch ewig lang draußen. Und übrigens Eier, da muss man auch nicht aufs Verfallsdatum achten. Wenn da überhaupt eins draufsteht. Ich habe da noch nie drauf geguckt, weil das kannst du einfach aufschlagen und das riechst du sofort, wenn es nicht mehr gut ist.
2: Und das kannst du doch auch in ein Glas Wasser tun. Und wenn es sich zu dolle aufrichtet, dann ist schon zu viel Luft drin. Habe ich mal irgendwo gelesen.
0: Ach, das ist ja interessant. Das wusste ich nicht. Aber ich habe jetzt natürlich, ich habe ja so viele Hühner in meinem Bauernhof in Schweden. Und da ist natürlich manchmal, wenn man dann jetzt da nicht die ganze Zeit ist und so, dann gehst du da auch mal rein und holst dir Eier raus und denkst dir, ach guck mal, so viele schöne Eier und so. Dann haben die da aber schon ein paar Tage drauf gesessen. Und dann so ein angebrütetes Ei, wenn du dir das irgendwie in die Pfanne haust, also da ist jetzt noch nicht ein ganzes Küken drin, aber das ist halt angebrütet so. Das ist auch nicht schön.
2: Bringst du manchmal Menschen Eier mit?
0: Ja.
2: Ja?
0: Und ich bin auch immer noch zu doof, um die so zu transportieren, dass die ganz sicher auch ankommen. Also ich nehme mal alles mit, immer von überall, wo ich reise, nehme ich dann immer den ganzen Kühlschrank wieder mit. Ja, das heißt, ich habe manchmal eine Melone, die reist von Österreich nach Berlin, von Berlin nach Schweden, wieder zurück nach Österreich.
2: Eine Melone?
0: Ja, weil ich mir denke, die muss jetzt noch weiter mit uns reisen. Ich kann die jetzt nicht wegwerfen.
2: Aber
0: oder
2: so eine kleine Honigmelone.
0: So eine kleine Honigmelone oder so.
2: Frau Schöneberger hat Übergepäck. Sie möchte ihre 9 Kilo Wassermelone mittransportieren.
0: Ja, nee, das habe ich dann im Auto dabei. Oder halt im Koffer, manchmal auch im Flugzeug. Stimmt, dann habe ich auch die Eier immer in so Glas-Tupperdosen, weil ich dann nicht richtig andere habe. Und jedes Mal läuft mir was aus. Immer. Es ist da, wenn einmal so ein Ei so richtig dagegen ditcht, dann ist ja gleich alles kaputt.
2: Wir haben mal, bevor wir abgeflogen sind, irgendwo in Italien, haben wir noch am Strand Wassermelone gegessen. Sind zum Flughafen direkt vom Strand, haben die Sachen schnell umgeräumt, was kann ins Handgepäck und was muss alles in den Koffer und haben die Strandtasche, die haben wir dann so, da sind ja nur die Handtücher drin, dachten wir. Dann fährt diese Strandtasche durch die Kontrolle und wir merken, wie da zwei Italiener sehr ernst auf den Bildschirm gucken und uns ansprechen, kann es sein, dass sie ein Messer dabei haben? So eine 30 Zentimeter.
0: Ja klar, weil
2: so
0: sonst kriegst du ja eine Wassermelone auch nicht geschnitten.
2: Und da bin ich froh, dass zumindest einer von uns beiden fließend Italienisch spricht und das aufklären konnte und irgendwas von Wassermelone am Strand erzählt
0: hat. Und hast
2: hat.
0: Du dann darum gekämpft, dass du es irgendwie doch mitnehmen darfst? Nein, du hast es freiwillig hergegeben.
2: Das Messer?
0: Ja, natürlich. Nein, keine Chance.
2: Ich bin froh, dass wir da nicht irgendwie einkassiert worden sind.
0: Ja. Okay.
2: Das ist so meine Wassermelonen-Geschichte.
0: Also, das war ein sehr schönes Spiel. Ich finde ja sowieso immer, wenn man so verrückte Fragen stellt von anderen, dann erfährt man ja auch nochmal viel. Und das bringt mich zu unseren Zuhörerfragen.
2: Ach, gibt's welche?
0: Weil auch die wollten was von dir wissen, nämlich zum Beispiel, womit kann man dir wirklich eine Freude machen?
2: Oh.
0: Ist schwer zu sagen, gell?
2: Oh, vielleicht so mit einem gemeinsamen Erlebnis, mit Zeit. Einfach so.
0: Ja, gell?
2: Ja. Also, ich hatte letztens runden Geburtstag.
0: Hast du gefeiert?
2: Ich dachte, du rätst jetzt 40.
0: Nee, ich weiß es ja. Ich dachte mir, scheiße, selbst der ist jünger als ich.
2: Ich bin zum 12. Mal 39 geworden. Und dann dachte ich auch, bevor wir, also ich da irgendwie so viel Olivenöl und Seife bekomme, was ich selbst gar nicht aufbrauchen kann, habe ich gesagt, wir geben es dem RTL-Spendenmarathon.
0: Ja.
2: Habe so einen Link rundgeschickt und sage, Leute, das Beste ist, ihr kriegt sogar eine Spendenquittung für mein Geburtstagsgeschenk. Einfach da soll es dann hingehen. Also da hat man mir eine große Freude mitgemacht. Ja, womit kann man uns dir eine Freude machen?
0: Also gerne Sachen, die man gleich verbrauchen kann. Das mag ich gerne. Also wenn jemand eine selbstgemachte Marmelade mitbringt oder weißt du irgendwie so, oder ein gutes Stück oder ein Brot oder so. Sowas finde ich.
2: Oder einfach gemeinsam eine gute Zeit gehabt zu haben.
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0: Mit welchem Promi Thorsten Schorn verwandt ist, das erzählt er uns gleich im nächsten Teil des Interviews. Ich verrate nur so viel, ihr kennt ihn alle. Einfach dranbleiben, gleich folgt hier bei uns die Stammbaumanalyse der Schornschen Familie.

So, hier bei uns geht's weiter. Mir gegenüber sitzt heute ein Mann, der unter anderem die Stimme von Shopping Queen ist. Also, wenn ihr die Augen schließt, müsst ihr ja gar nicht, ihr seht ihn ja nicht, und zuhört, dann wisst

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herzlich willkommen. Also es ist ja schon seit langem so, ich lade mir am Wochenende immer einen interessanten Promi-Kollegen ein, weil es ja auch sonst hier so ein bisschen einsam wäre in meinem kleinen Radiostudio. Und heute habe ich Thorsten Schorn hierher zu mir locken können. Ihr kennt ihn als Stimme vom ESC und von Shopping Queen, aber er macht natürlich so viel mehr. Und gleich werden wir erfahren, dass er auch mit anderen prominenten Menschen verwandt ist. Ha, welche das sind, das erfahren wir gleich.

0: wunderbare Peter Urban hat 25 Mal den ESC für Deutschland kommentiert. Vor 2 Jahren ist er zurückgetreten und hat diesen Mann ans Ruder gelassen, der heute bei uns zu Gast ist.
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0: Du hast vorhin erzählt, beim Rosenmontagszug bist du auch der Kommentator. Are you into Karneval? Total. Ich meine, du bist ja in Köln sogar geboren.
2: Ja, ich bin eine Kölsche. Und das ist natürlich irgendwie in dir drin, in der DNA. Und vielleicht ist es bei mir auch eine gewisse Nähe, aber auch eine gewisse Distanz. Also ich bin in keinem Karnevalsverein organisiert. Ich kenne die alle und viele sagen, oh Mensch, möchtest du nicht bei uns eintreten? Ja, ich möchte gerne, aber ich mach's dann am Ende doch nicht, weil so ein bisschen auf die Sache drauf zu gucken, gerade wenn du da was erzählen sollst über die Wagen, die an dir vorbeiziehen, ist dann doch ganz vernünftig.
0: Kann man sich darauf vorbereiten oder siehst du einfach, kommentierst du, was du siehst?
2: Ja, also wenn dann der x-te Wagen mit Donald Trump und irgendeiner Parodie an dir vorbeizieht, dann weißt du natürlich schon vorher, welchen Konflikt du da gerade dem Publikum erklärst, damit sich auch dem Letzten wirklich der Witz dieses Wagens erschlossen hat. Das ist ja dann auch meine Aufgabe.
0: Es ist ja so, dass meine Agentur, die ja auch in Köln ist und so, die haben sich wirklich richtig verabschiedet und ich glaube auch von ihren Familienmitgliedern für die Zeit bis Aschermittwoch.
2: Ja, idealerweise, ja.
0: Und da war, glaube ich, und das wird ja auch in vielen Kölner Ehen so gesehen, bitte verbessere mich, wenn es nicht so ist, man hat wie so eine Art Freibrief in der Zeit, oder?
2: Wie bitte?
0: Habe ich gehört. Das wäre für mich jetzt nochmal ein Punkt, da einzuhaken. Könnte man da nicht einfach mal hinreisen und dann einfach am Donnerstag sagen, ich bin jetzt nicht mehr erreichbar bis Mittwoch?
2: Wenn ihr das so handhabt, man kann auch sagen, Unfug treiben können wir zusammen.
0: Ach Thorsten, du bist wirklich in allen Belangen eine absolute Bereicherung. Wie gut, dass wir dich haben. Hatten vielmehr, weil jetzt ist unsere Zeit vorbei.
2: Oh, guck mal.
0: Ja, wir können natürlich noch stundenlang weitermachen.
2: Kaum hat es angefangen, ist es zu Ende.
0: Aber du kannst dir die Waffeln einpacken oder ich lasse sie dir einpacken und ich schütte dir die Vanillesoße noch hinterher und dann hast du ein schönes Päckchen und kannst dich wieder in Zug setzen nach Hause.
2: Ich nehme sie mit für den italienischen Teil der Familie. Habe ich dir eigentlich mal erzählt, dass ich eine Verbindung habe zu Nino De Angelo?
0: Genetische?
2: Angeheiratet. Nino De Angelo ist der Großcousin von meinem Mann.
0: Nein.
2: Doch. Wir wollten gestern noch zu seiner Mutter zum Kaffee trinken, haben es aber nicht geschafft, weil
0: zur
2: wir so lange
0: Mutter
2: bei...
0: von Nino De Angelo?
2: Ja, die wohnt in Köln.
0: Lebt die noch?
2: Ja, ja.
0: Ach, der ist wunderbar, der Nino De Angelo. Also das ist was, was dich im Schlager-Business, sag ich mal, rufmäßig schon weit nach vorne bringt.
2: Katapultiert, regelrecht.
0: Aber wirklich, wirklich. Ja. Also, der Thorsten, den sehe ich jetzt nochmal mit ganz anderen Augen. Ganz, ganz enger Verwandter von Nino De Angelo.
2: Nee, das angeheiratet.
0: Ist jetzt
2: in die Familie reingezeckt quasi.
0: Ja, reingezeckt. Sich bei euch oder ihr euch bei,
2: nee,
0: bei
2: ich
0: denen?
2: Ich weiß noch, wo ich das erste Mal mitgenommen wurde nach Süditalien, nach Apulien. Mhm. Da habe ich gesagt, Schatz, egal was deine Familie mir zu essen und zu trinken anbietet. Ja. Ich werde zu allem Se sagen. Und die haben mich geliebt.
0: Natürlich.
2: Und ich war so rund gefressen. Da lag immer noch so eine Wanne mit Fleischbällchen auf dem Tisch. Habe ich gefragt, sag mal, was heißt ein weiteres? Da habe ich das auf Italienisch.
0: Per favore. Si.
2: Oh. Und dann hieß, wir haben noch einen lokalen Wein. Möchtest du den mal probieren?
0: Si.
2: Also ich war sofort adoptiert.
0: Und sprichst du jetzt inzwischen Italienisch?
2: Un poco. Das ist Spanisch.
0: Ja, ich wollte gerade sagen, naja, wir haben ja noch Zeit. Du bist ja noch jung, kannst du alles noch lernen. Heute bei uns in der Show der Mann, der uns viel ESC-mäßig in den nächsten Tagen begleiten wird. Ich freue mich, dass du heute bei uns warst, Thorsten Schorn.
2: Danke, liebe Barbara Schöneberger, für diese wunderbare Einladung und für die Waffeln und jederzeit wieder gerne.
0: Ich werde dich auf jeden Fall einladen. Jetzt, du bist jetzt gerade hier und wenn du nach Hause kommst, liegt die nächste Einladung schon wieder auf deinem Schreibtisch.
2: Mir glüht jetzt schon das Herz.
0: Mir glüht auch das Herz, weil es so wunderbar war mit meinem Freund Thorsten Schorn. Also der Mann, auf den nächste Woche alle gucken und vor allem dem alle zuhören werden beim ESC. Ich hoffe, ihr seid dann auch mit dabei. Wenn ihr jetzt sagt, dieses Gespräch höre ich mir gerne nochmal an, dann wäre das überhaupt gar kein Problem, weil auf unserer Webseite und in unserer App gibt's alle Gespräche, auch dieses nochmal als Podcast. Und ich kann euch schon mal den Mund wässrig machen auf das, was nächste Woche kommt. Martina Hill ist bei uns und die ist ja übrigens gemeinsam mit mir in der aktuellen Staffel von LOL. Und darüber werden wir natürlich ein bisschen quatschen. Es gibt auch viele andere Themen, die wir mit ihr bereden wollen. Also schön, wenn ihr einschaltet.

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1: Ich bin Moritz Einzel. Der Ärzteverband Marburger Bund fordert strengere Regelungen beim Zugang zu Alkohol. So soll der Verkauf von Schnaps nur noch in lizenzierten und spezialisierten Läden erfolgen. Das forderte der Verband auf seiner Hauptversammlung in Hannover. Der Bericht von Thomas Brockt.
2: Supermärkte, Tankstellen und Kioske sollten keinen hochprozentigen Alkohol mehr anbieten dürfen, fordert der Marburger Bund. Der Verband begründet das mit den gesundheitlichen Folgen von Alkoholkonsum. Besonders junge Menschen müssten besser geschützt werden. Denn wer früh anfange, Alkohol zu trinken, habe ein höheres Risiko, später abhängig und krank zu werden.
1: Russlands Präsident Putin hat Altkanzler Schröder als möglichen Vermittler im Ukraine-Krieg ins Spiel gebracht. Das hat in Deutschland unterschiedliche Reaktionen ausgelöst. Aus Regierungskreisen heißt es, die Äußerung reihe sich ein in eine Reihe von Scheinangeboten. Der außenpolitische Sprecher der SPD-Bundestagsfraktion Achmetovic sagte dagegen dem Spiegel, jedes Angebot müsse ernsthaft geprüft werden. Auf Teneriffa läuft die Evakuierung der Menschen auf dem Kreuzfahrtschiff Hondius. An Bord hatte es mehrere Infektionen mit dem Hantavirus gegeben. 14 spanische Staatsbürger wurden bereits ausgeflogen. Die 4 deutschen Passagiere werden in die Niederlande geflogen und dann nach Frankfurt gebracht. Wegen der langen Inkubationszeit des Hantavirus müssen sie dann erstmal in Quarantäne. Ein torreiches erstes Sonntagsspiel am vorletzten Spieltag in der Fußball-Bundesliga. Der Hamburger SV hat mit 3:2 gegen den SC Freiburg gewonnen und ist damit auf Platz 11 geklettert. Freiburg bleibt Siebter und damit in der Pole Position im Kampf um die Qualifikation für die Conference League. In der zweiten Liga ist Münster nach einem 1:1 gegen Darmstadt abgestiegen. Zudem spielten Hertha BSC Fürth 2:1 und Düsseldorf-Elversberg 3:1.
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3: Also das war doch heute jetzt eigentlich doch schon mal sehr angenehmer Sonntag.

0: Tag, Temperaturen angenehm, immer noch über 20 Grad. Über Nacht und morgen gibt es dann aber böigen Wind mit Regen und Gewittern. Morgen bei kaum mehr als 15 Grad. Dienstag und Mittwoch wechseln sich Wolken und Sonne mit einzelnen Schauern ab. Es wird noch kälter. An Christi Himmelfahrt dann weiterhin unbeständiges und kühles Maiwetter mit zahlreichen Schauern.
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0: Hallo Autofahrer, aktuell nichts zu melden, egal wo ihr steckt, eine gute Fahrt.
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0: Und euren Lieblingssongs und natürlich den Blick zurück in die und auf die Top 3 der letzten Woche. Das war die 3, Tame Impala und Dracula. Einer darüber auf der 2. Olivia Rodrigo mit Drop Dead. Und ganz oben letzte Woche. Fever Dream, Alex Warren, letzte Woche die 1. Wir sind sehr gespannt, wie es diese Woche ausgeht.
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0: Starten jetzt aber erstmal mit Olivia Dean, diese Woche auf der 30. Man, I Need.

0: Kata und Charl mit Turn the Lights auf bei eurem Sender mit Heimvorteil. Also zuschauertechnisch, im Fernsehen hat es jetzt nicht ganz gereicht, um den ARD-Spielfilm von Platz 1 der Einschaltquote zu verdrängen, aber immerhin solide 1,9 Millionen Leute haben gestern DSDS geguckt, das große Finale. Heute jedenfalls war DSDS das meistgesuchte Wort im Internet. Ja, in den Google Trends heute doppelt so viel Suchanfragen, wie zum Beispiel der Muttertag. Ja. Gewonnen hat nämlich der Wahlwürzburger Menowin.
1: Diesmal hat es tatsächlich geklappt. Vor 21 Jahren kam die Justiz dazwischen. 5 Jahre später reichte es nur zum zweiten Platz. Jetzt nach 16 Jahren hat es Menowin Fröhlich geschafft. Geschafft hat er es auch dank seinem neuen Leben in Würzburg. Seine neue Liebe, eine Würzburgerin, hat ihn von Drogen weggebracht und eine Freikirche hat ihn laut eigenen Angaben geläutert, zu einem christlichen Leben motiviert. Wenn man sich allerdings die Kommentare im Netz anschaut, kommen Zweifel an der Geschichte. Es klingt einfach zu perfekt, wie aus dem Drehbuch. Der gefallene Star, der lange mit sich selbst kämpft und nochmal aufsteht. Immerhin war der Sänger nur in der Sendung, weil er seine Tochter zu einem Casting begleitet hatte. So zumindest wurde es in der Sendung dargestellt. Zuschauer werfen RTL jetzt Manipulation vor und gezielt Problemfällen eine Bühne zu geben. Zitat, welchen Problemfall holt ihr als nächstes aus der Kiste? Gil und Menowin habt ihr ja schon gut durchbekommen. Ein anderer schreibt, unglaublich, dass ein notorisch krimineller Knasti wie Menowin am Ende im Finale von DSDS steht. Laut RTL hat Menowin laut Telefonvoting mit eindeutiger Mehrheit von 56,5% der Stimmen gewonnen.
0: Und da kann sich natürlich jetzt jeder sein Bild selber machen, vor allem auch, wenn ihr es gestern nicht gesehen habt. Hier ist nämlich der DSDS-Sieger 2026, Menowin mit seiner neuen Single Mercy on Me.

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1: Der DCS-Gewinner 2026, Menuhin, lebt hier in Würzburg mit neuer Liebe. Geläutert, wie er selbst sagt. Jetzt wisst ihr Bescheid, wie die Single klingt und könnt jetzt natürlich dann auch mitreden.
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1: Der kommt in dieser Woche von Sommer.

Mikis Mein Papa Ute, diese Woche auf Platz 27 in den Gong Top 30. Kommen wir jetzt zu einer neuen Single, wo wir uns fragen, was wäre, wenn wir gerade jetzt in der guten alten, in den guten alten Tagen der Zukunft leben würden, steht hier. Hä? Versteh's jetzt nicht. Aber gut. Christa Sarandi wird es uns erklären können. Good Old Days, der Soundtrack für genau die Momente, die wir erst später wirklich verstehen. Also wenn wir zurückdenken und sagen, kannst du dich noch erinnern? Ey, damals hat es sich doof angefühlt, aber wäre eigentlich gar nicht so schlecht. Ja, an die Tage werden wir erinnert mit seiner neuen Single, die wir uns jetzt mal anhören. Das ist Christa Sarandi, Good Old Days.

0: Christus Randy ist das, Good Old Days Boy am Sender mit Heimvorteil neu. Auf dem Gong Hitradar. Gleich gibt's die 26, Mark Forster und ein Lied.
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Alle Farben, Baby Goodbye, diese Woche auf der 25 der Gong Top 30. Willkommen zu Michael Schulte, weil auch der hat eine neue Single. Love Sick nennt sich das Ganze und wollen wir euch natürlich ebenfalls vorstellen in der einzigen und besten Chartliste der Region, hier ist Michael Schulte.

0: Michael Schulte und Lovesick. Unser Hit-Tipp in den Gong Top 30.
1: Platz 24.
0: Der in dieser Woche an eine Nummer geht, die echt schon ein paar Jährchen auf dem Buckel hat. Aber ja, wir wissen ja, wie es läuft. Wenn ältere Songs jetzt wieder so in die Charts reingespült werden, liegt es entweder an einem Kinofilm oder es liegt an Social Media oder es liegt an allem. Fakt ist, danke dafür, denn die Plain White Tees und Hey There Delilah nach wie vor Mega-Nummer diese Woche, die 24.

Emma Stone und Love Somebody bei eurem Sender mit Heimvorteil, wo wir jetzt zur neuen Single kommen von Miles Smith, Hold Me in the Dark. Das ist der zweite Song aus seinem kommenden Debütalbum, My Mess, My Heart, My Life. Das wird am 19. Juni kommen und wurde jetzt auch schon, also der Song, vorgestellt bei BBC Radio 1 und als Hottest Record gekürt.

Betruff, ja. Ob das wirklich so ist, da dürfen sich natürlich die besten Hörer der Welt jetzt selber mal eine Meinung dazu bilden. Hier ist Miles Smith und Hold Me in the Dark.

0: Hold Me in the Dark. Miles Smith neu auf dem Gong Hitradar. Es gibt gleich die 22 Ugalistas mit Salto und Jamaican.
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Kamerad, hat gesurft, die 21 diese Woche, der Gong Top 30. Wir haben noch eine Neuvorstellung jetzt vor den News, die gibt's, wie ihr es gewohnt seid, jetzt dann wieder um 19 Uhr. Und zwar ist es die neue Single, oder ist es Musik von The Bowser. The Bowser und Magnetic, bei eurem Sender mit Heimvorteil. Ganz neue Musik, wie gesagt, von, haben wir es jetzt, eben nicht dem Rapper, sondern ist auch wieder so eine Geschichte, die über TikTok dann letztendlich kam. Es ist ein Trio aus Barum, das sein Debüt 2021 gegeben hat bereits und das in ganz Norwegen mittlerweile auch schon ziemlich bekannt ist. Also wie gesagt, nicht verwechseln mit Bowser, ist extra ein The davor. Hier ist Magnetic.

The Bowser und Magnetic bei eurem Sender mit Heimvorteil. Bevor wir gleich zu den News gehen, schauen wir nochmal in die Gong Top 30 aus dem Jahr 2023. Da war zu dem Zeitpunkt diese Nummer ganz oben in den Charts zu finden. Also heute vor 3 Jahren. David Kushner und Daylight.

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1: Ich bin Moritz Einzel. Die 1.000 Euro Entlastungsprämie ist bekanntlich im Bundesrat durchgefallen. Bayerns Ministerpräsident Söder glaubt, das Vorhaben ist damit vom Tisch. Das hat der CSU-Chef im ARD-Bericht aus Berlin gesagt.
2: Es war eine gut gemeinte Idee. Es hat sich dann aber in den Tagen danach gezeigt, dass sie in der Wirtschaft auf großen Widerstand gestoßen ist. Ich hatte eigentlich gedacht, dass es davor Absprachen gegeben hätte mit der Wirtschaft, ob das vielleicht gut sein könnte. War offenkundig nicht der Fall.
1: Die Bundesregierung wollte es Arbeitgebern ermöglichen, ihren Mitarbeitenden steuerfrei 1.000 Euro zu zahlen. Viele Freunde hat Russlands Präsident Putin in Europa nicht mehr. Aber mit Altkanzler Schröder hat er sich stets bestens verstanden. Jetzt hat Putin Schröder als Vermittler im Ukraine-Krieg ins Spiel gebracht. Regierungskreise sehen darin ein Scheinangebot, während aber aus der SPD Stimmen kommen, den Vorschlag ernsthaft zu prüfen. Es soll schwieriger werden, hochprozentigen Alkohol zu kaufen. Der Ärzteverband Marburger Bund fordert, dass Schnaps nur noch in speziellen und lizenzierten Läden zu haben sein soll. Supermärkte, Tankstellen und Kioske sollen dagegen nichts Hochprozentiges mehr anbieten dürfen. Nach dem sensationellen Einzug des SC Freiburg ins Europa-League-Finale hat der Sportclub am vorletzten Spieltag der Fußball-Bundesliga eine Niederlage kassiert. Freiburg verlor beim Hamburger SV mit 2:3 und verpasste die vorzeitige Qualifikation für die Conference League. Doppeltorschütze Igor Matanovic beide so.
3: Sehr schade, dass es heute nicht gereicht hat. Wir wollten heute auch einfach den 7. Platz klar machen, das war unser Ziel. Ich glaube, wenn man sich das Spiel anschaut, so hat es sich auch angefühlt, waren wir heute nicht bei 100%, auch nicht annähernd bei 100%.
1: Die Ergebnisse aus der zweiten Liga. Hertha BSC gegen Fürth 2:1, Düsseldorf-Elversberg 3:1 und Münster ist abgestiegen nach einem 1:1 gegen Darmstadt.
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1: Jetzt am Abend und zu Beginn der Nacht gibt's Wolken mit Regen, anfangs auch mal mit Gewittern. Die zweite Nachthälfte, da lockern die Wolken auf, 14 bis 11 Grad. Morgen zeigt sich höchstens kurzzeitig die Sonne. Ansonsten ziehen vom Spessart her kompakte Wolken durch mit Regen und Gewittern. Die Höchstwerte 14 bis 17 Grad am Mittag. Am Nachmittag kühlt es ab auf gut 10 Grad. Am Dienstag und Mittwoch Wechsel aus Wolken, Sonne und wenigen Schauern. Es wird deutlich kälter. Von Christi Himmelfahrt an erwartet uns dann erneut kühles Tiefdruckwetter mit Schauern und Gewittern.
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1: Nichts zu melden, wo ihr steckt, soweit eine gute Fahrt.
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1: Und den Gong Top 30 und den Blick zurück auf die letzte Woche. Auf der 3 Tame Impala und Dracula, ein Platz darüber. Olivia Rodrigo mit Drop Dead. Und ganz oben letzte Woche. Alex Warren und Fever Dream. Jetzt erstmal in dieser Stunde die Plätze 20 bis 11.
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1: Und wir beginnen mit Kamrad und Be Mine.

Also Musik von Tempest City und Self-Aware. Diese Woche die 19. der Gong Top 30. Und wir können natürlich uns eine neue Single anschauen. Stickfigure MBD, Angels Above Me. Das ist ganz neue Musik auf dem Gong Hitradar.

0: Stick Figure ist das und MBD und Angels Above Me bei ja, eurem Sender mit Heimvorteil. Die Nummer gibt es tatsächlich, die Band gibt es tatsächlich schon seit 2005. Ist jetzt so gesehen eine Reggae-Band. Ich bin mir jetzt ehrlicherweise nicht ganz sicher, ob das jetzt unbedingt so ihre eigene Idee war mit der Nummer. Wahrscheinlich eher MBD, aber warum nicht? Angels Above Me, neu bei eurem Sender mit Heimvorteil.
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0: Der in dieser Woche von Sarah Larsson kommt, hier ist Lush Live.

0: Taylor Swift.
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0: The Fate of Ophelia. Bei einem Sender mit Heimvorteil. Es gibt eine neue Single von Esther Graf. Wofür es sich zu leben lohnt, der titelgebende Track ihres Albums und ein Song, der das Grundgefühl besonders klar einfängt. Entstanden ist der Song auf Sizilien, der erste Song, den Esther Graf direkt am Meer geschrieben hat, getragen, ja, man hört schon raus, so von Sonne, von Leichtigkeit, von dem Gefühl für Sommer. Ein positiver Track kann man doch definitiv immer mal gebrauchen. Hier ist Esther Graf.
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0: Ist der Graf ist das und wofür es sich zu leben lohnt, neu auf dem Gong-Hitradar. Gleich geht's weiter mit Platz Nummer 16, das Michael Schulte und für 5 AM.
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Fastboy ist das und Beautiful Life 8.8. vor der Residenz nicht verpassen. 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Und wenn wir schon bei Dance Music sind, EDM, wenn man so möchte, kommt jetzt eine Nummer, die zwei vollkommen globale Superstars zusammenbringt. Timmy Trumpet auf der einen Seite und the legendary voice of EDM, John Martin, der ja auch schon mit Swedish House Mafia und Hast nicht gesehen und Martin Garrix und Garrix und Avicii zusammengearbeitet hat, die größten Hits damit hatte, jetzt eben zusammen in einer Single. Hier ist Timmy Trumpet und John Martin und All My Life.

0: Timmy Trumpet, John Martin und All My Life, neu auf dem Gong, Hitradar.
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0: Der in dieser Woche von Yassik kommt, Aiken, auch schon ewig mit am Start, diese Woche auf der 14.

Lady Gaga und Doshi und Runway, die 13 diese Woche der Gong Top 30, neu mit dabei, höchster und einziger Neuansteiger in die aktuelle Ausgabe der Gong Top 30. Auch das dank des Kinofilms, Platz 1 der Kinocharts, Der Teufel trägt Prada, Teil 2, ganz oben zu finden in den Kinocharts, gefolgt natürlich von Michael, dem Biopic über Michael Jackson. Könnte also auch gut sein, dass da Der Teufel trägt Prada demnächst überholt wird. Und wenn wir schon bei erfolgreichen Kinofilmen sind, er hatte auch einen. Ja, damals Berlin Calling. Hieß der nicht so? Ich stehe gerade auf dem Schlauch. Klar, Berlin Calling, logisch. Mit Paul Kalkbrenner. Neue Single jetzt von ihm. Gemeinsam mit Norma Jean Martin. Und Time to Dance, neu auf dem Gong-Hitradar.

0: Paul Kalkbrenner mit Norma, John Martin und Time to Dance. Gleich gibt's die 12 der Gong Top 30. Olivia Rodrigo und Drop Dead. Also das war mal ein Fall jetzt dann, sie ist gestolpert, sagen wir es mal so, von der 2 runter auf die 12 in dieser Woche. Drop Dead, Olivia Rodrigo gleich.
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Lickeli und Lucky again bei eurem Sender mit Heimvorteil. Mit einer Nummer aus ihrem vermeintlich letzten Album. Das hat sie zumindest in einem Podcast hat sie das so vermeldet, dass das jetzt aktuell mal vielleicht so das letzte Album sein könnte. Also das vielleicht habe jetzt ich dazu gebaut, weil man, ganz ehrlich, wie viele haben doch groß gesagt, nö, also es wäre es dann jetzt mal für mich und dann sind sie doch wieder aufgetaucht. Schauen wir, was passiert. Diese Woche jedenfalls auf der 11 der Gong Top 30 als Re-Entry wieder mit dabei. Wir kommen jetzt zu Another, also ich nehme an, dass es so ausgesprochen wird, Another featuring 54 Ultra. Mein Gott. Also, es ist so, dass der Name vielleicht jetzt am Anfang euch nicht so viel sagt, aber zumindest mal 3,9 Millionen monatliche Spotify-Hörer ist natürlich jetzt auch schon mal so ein Rucksack und so ein Päckchen, das man mitbringt und dann ja doch auch sagen kann, da ist man schon einer von den momentan angesagtesten DJ-Acts auf diesem Planeten. Also, die neue Single heißt jedenfalls Talk to You und ist neu auf dem Gong-Hitradar.

0: Another und Talk to You neu auf dem Gong Hitradar. Und bevor wir jetzt gleich zu den 20 Uhr Nachrichten rübergeben, nochmal der Blick zurück in die Gong Top 30 aus dem Jahr 2022. Heute vor 4 Jahren ganz oben zu finden, Mixu und MacLeod.
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2: Ich bin Moritz Einzel. 4 deutsche Passagiere des von einem Hantavirus-Ausbruch betroffenen Kreuzfahrtschiffes Hondius sind von Teneriffa aus auf dem Rückweg nach Deutschland. Sie wurden mit einer niederländischen Maschine zusammen mit weiteren Evakuierten ausgeflogen, alle ohne Symptome. Zuvor waren bereits Sonderflüge mit Spaniern, Franzosen und Kanadiern gestartet. Die Deutschen werden über Eindhoven nach Frankfurt gebracht und dort unter Quarantäne gestellt. Bayerns Ministerpräsident Söder hält die 1.000 € Entlastungsprämie für erledigt. In der ARD hat der CSU-Chef gesagt, nach der Ablehnung im Bundesrat sei das Vorhaben vom Tisch. Es habe großen Widerstand aus der Wirtschaft gegeben, so Söder.
3: Ehrlicherweise muss man sagen, dass die ursprünglich angedachte Summe, um die es gegangen ist, ich glaube 700-800 Millionen, sich dann vervierfacht hat in den letzten Tagen. Deswegen war auch der Ausfall, der Steuerausfall bei fast allen Ländern so dominant, dass da keiner mehr eine Chance gesehen hat, zuzustimmen.
2: Söder schlug vor, statt der Entlastungsprämie nun eine Einkommensteuerreform voranzubringen. Ein Vorschlag des russischen Präsidenten Putin sorgt für hektische Debatten in Deutschland. Er hat Altkanzler Schröder als Vermittler im Ukraine-Krieg ins Spiel gebracht. Allein in Schröders Partei, der SPD, gibt es dazu unterschiedliche Positionen. Der Außenpolitiker Achmetowitsch sagte dem Spiegel, jedes Angebot müsse ernsthaft geprüft werden. Parteikollege Roth hingegen sprach im Tagesspiegel von einem durchsichtigen Manöver. Ein mögliches Heidenheimer Fußballwunder in der Bundesliga nimmt weiter Form an. Durch einen 3:1-Sieg in Köln am vorletzten Spieltag ist der FCH erstmals seit Mitte Januar nicht mehr Tabellenletzter. Heidenheim zog am punktgleichen St. Pauli vorbei und ist auch punktgleich mit Wolfsburg auf dem Relegationsplatz. Im letzten Spiel trifft Heidenheim auf Mainz, während es das direkte Duell zwischen St. Pauli und Wolfsburg gibt. Ein weiteres Ergebnis, Hamburg hat mit 3:2 gegen Freiburg gewonnen.
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4: Heute Abend und in der kommenden Nacht zieht ein Regen, zum Teil auch Gewittergebiet am Anfang erstmal über uns hinweg. In der zweiten Nachthälfte dann lockere Wolken zum Teil. 14 bis 11 Grad. Morgen zeigt sich höchstens kurzzeitig die Sonne. Ansonsten vom Spessart her immer wieder kompakte Wolken mit Regen und Gewittern. Die Höchstwerte 14 bis 17 Grad. Die werden schon am Mittag erreicht. Am Nachmittag kühlt es dann ab auf gut 10 Grad. Der Westwind, der frischt dann auch auf. Bei den Gewittern auch mal stürmisch. Am Dienstag und Mittwoch wechseln sich Wolken, Sonne und wenige Schauer ab. Es wird deutlich kälter und von Christi Himmelfahrt an dann kühles Tiefdruckwetter mit Schauern und Gewittern.
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4: Aktuell nichts zu melden, wo ihr steckt. Soweit eine gute Fahrt.
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4: Und den Plätzen 10 bis 1 davor, aber der Rückblick auf die letzte Woche. Dracula, letzte Woche die 3. Ein Platz darüber. Oliver Rodrigo und Drop Dead. Und ganz oben letzte Woche. Alex Warren und Fever Dream. Sind sehr gespannt, wie es diese Woche ausgeht.
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4: Da gibt's jetzt dann aber erstmal ein Re-Entry. Nee, Schmarrn. Die 10 der letzten Woche. Airlock mit Alan Walker und Headlights.

neue Single von den Chainsmokers. Genau genommen kommt eine neue EP von ihnen. Echo heißt die Single von ihrer EP Love is Kind. Eine EP, die aus einer spontanen kreativen Welle entstanden ist. Eigentlich sollte es nur ein weiterer Track mit Oaks werden, der schwedischen Sängerin. Aber nachdem man dann Echo aufgenommen hat, hat man sich gedacht, Mensch, es läuft bei uns. Ja, nächster Song, dann noch einer und plötzlich war die EP fertig. So, und wie das klingt, wenn es so richtig läuft, hören wir uns an. Hier ist Echo, die Chainsmokers und Oaks.

American Girls. Harry Styles, Boy am Sender, mit Heimvorteil, diese Woche die 7. Wir haben eine neue Single von Calvin Harris am Start, Satisfy, pünktlich zum Start in die warme Jahreszeit. Einen Track, der so nach Sonne, nach Leichtigkeit, nach Festival klingt, der nach Sonnencreme riecht. Vielleicht auch ein bisschen nach verschüttetem Alkohol, wenn wir schon bei der Festivalstimmung sind. Und da würden mir noch ganz andere Gerüche einfallen, die ich an der Stelle aber lieber weglassen würde. Es ist ein Song, der einfach direkt ins Ohr geht. Ein Sommerhit und das kann er ja. Calvin Harris und Chelsea und Satisfy.

0: Kevin Harris, Jesse und Satisfy bei eurem Sender mit Heimvorteil neu auf dem Gong Hitradar. Und ja, so langsam, also wir nähern uns dem Treppchen.
1: Platz 6.
0: So, also.

Ja, ich, also was machen wir damit jetzt? Weil die Nummer ist tatsächlich ja eigentlich auch schon älter. Jetzt könnten wir lange überlegen, warum auf einmal Justin Bieber mit Beauty and the Beat wieder so vollkommen durch die Decke geht. Was ist da eigentlich los? Nun, man muss sagen, Biebercella steht so etwas über allem. Also mit Biebercella sind seine beiden Auftritte bei Coachella gemeint. Da sangen nämlich eigentlich das ganze Festival, sang zu seinen alten Songs mit. Es war so voll auch, es war unglaublich. Und ja, vor allem sein Duett mit Nicki Minaj steht jetzt für diesen ganzen Retro-Trend. Beauty and the Beat, eigentlich aus dem Jahr 2012, war damals im November 2012 zum ersten Mal in den Charts notiert, damals auf Platz 69. Der hat es jetzt geschafft. Der hat es jetzt geschafft. Kräftiger Sprung von Platz 13 in den deutschen Charts auf Platz 1 der deutschen Media Control Charts. Also tatsächlich jetzt schon sein zweiter Nummer 1-Hit in diesem Jahr 2026. Und das der zweite Nummer 1-Hit eines Songs, der eigentlich schon in den 10er Jahren, so muss ich sagen, veröffentlicht wurde und jetzt im Jahr 2026 ganz oben landet. War bei Lush Live von Sarah Larsson eben auch schon so. Also lange Rede, kurzer Sinn. Nostalgiewelle setzt sich fort und Justin Bieber bekommt sein Stück vom Kuchen. Diese Woche Platz 6 mit Nicki Minaj und Beauty and the Beat.

Mr. Know It All, das ist Teddy Swims in den Gong Top 30 diese Woche zu finden auf Platz Nummer 5, wo es jetzt eine Neuvorstellung gibt von unserem Dance-Export Nummer 1. Würde ich jetzt einfach mal so sagen, weil ich meine, er hat immer einen Grammy gewonnen, gell? Purple Disco Machine, eine neue Single, Disco Cherry, Feel-Good-Hymne für Ibiza, für seine Pure Pasha Residency, die er dieses Jahr feiert. Und ja, bringt halt so auch diese Italo-Disco-Nostalgie einfach wieder zurück. Und ich halte einfach den Mund, wir hören rein. Purple Disco Machine, Disco Cherry, neu auf dem Gong-Hitradar.

0: Disco Cherry, Purple Disco Machine, übrigens auch sensationell lustiges Retro-Video, könnt ihr euch definitiv mal anschauen. Neu auf dem Gong Hitradar.
1: Platz 4.
0: Der kommt in dieser Woche von The Second Voice und Let Me Be.

0: Bebe Rexha und New Religion, die drei diese Woche in den Gong Top 30.
1: Platz 2.
0: Ein Platz darüber auf der 2. Letzte Woche noch die 1, diese Woche nur noch die 2. Alex Warren und Fever Dream.

0: diese Woche Platz 2.
1: Platz 1.
0: Das heißt, ganz oben haben wir eine Nummer, die letzte Woche auch schon auf dem Treppchen war. Treppchen war jetzt eben dann auf der Spitzenposition. Eine eurer absoluten Favorites in der Gong-Playliste. Tame Impala und Dracula. Diese Woche Platz 1 der Gong-Top

Dracula, diese Woche die 1 der Gong Top 30. Und damit würde ich mich dann an dieser Stelle verabschieden. Ich wünsche euch einen tollen, einen sensationellen Sonntag.

Abend noch. Wir hören uns dann morgen wieder. Bleibt gesund, seid lieb zueinander. Und was haben wir denn jetzt noch die letzten Minuten in diesen, also bis zu den News um 9? Wir hätten Taylor Swift, Opalite für euch, dann Haven und I Run. Ja, auch das gab es ja übrigens bei der Nummer auch, wissen wir ja schon, ne? Ein bisschen Stress auch, weil am Anfang nicht so ganz klar ersichtlich war, dass die Nummer dann doch mit KI generiert wurde, also zumindest der Gesang, was ich jetzt in dem Fall nicht so schlimm finde. Also man muss das ja mal auch ehrlich sehen, wenn ich jetzt ein Lied machen würde und müsste singen, nein, da mache ich das schon lieber mit einer KI-Stimme, die es dann irgendwie hinbekommt. Und eine Dame, die definitiv keine KI-Unterstützung braucht, mit der sage ich Tschüss jetzt an der Stelle. Lady Gaga, Abracadabra. Schönen Sonntagabend, Tobi ist raus. Bis dann.

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1: Ich bin Moritz Einzel. Nach dem Scheitern im Bundesrat ist die 1.000 Euro Entlastungsprämie nach Ansicht von Bayerns Ministerpräsident Söder vom Tisch. Das hat der CSU-Chef im ARD-Bericht aus Berlin gesagt.
2: An so einem Punkt muss man mal überlegen, macht es dann einen Sinn, etwas weiter zu verfolgen, mit dem Kopf durch die Wand zu gehen? Ich rate davon ab. Bin ja der einzige Ländervertreter im Koalitionsausschuss. Mein Rat ist dringend, davon abzulassen. Lieber zu überlegen, dass man was Sinnvolleres tut.
1: Söder schlug vor, das Geld lieber in eine Einkommensteuerreform zu stecken. Auf Teneriffa läuft die Evakuierung des Kreuzfahrtschiffes Hondius. An Bord war das Hantavirus ausgebrochen. Es gab 3 Todesopfer. 4 deutsche Passagiere wurden mittlerweile nach Eindhoven in den Niederlanden ausgeflogen. Von dort geht es für sie weiter nach Frankfurt. Viele Freunde hat Russlands Präsident Putin in Europa nicht mehr. Aber mit Altkanzler Schröder hat er sich stets bestens verstanden. Jetzt hat Putin Schröder als Vermittler im Ukraine-Krieg ins Spiel gebracht. Regierungskreise sehen darin ein Scheinangebot, während aber aus der SPD Stimmen kommen, den Vorschlag ernsthaft zu prüfen. Was wird das für ein Krimi-Finish am letzten Spieltag der Fußball-Bundesliga? Heidenheim hat in Köln mit 3:1 gewonnen und ist nun punktgleich mit dem neuen letzten St. Pauli und Wolfsburg auf dem Relegationsplatz. Der FCH legte zuletzt eine unglaubliche Aufholjagd hin. Präsident Holger Sandwald sagte bei DAZN:
3: Also wenn ich zurückdenke an die Zeit vor Ostern, da hat keiner mehr irgendeinen Cent auf uns gewettet. Wir intern haben immer dran geglaubt, dass wir nochmal das schaffen können, dass wir nochmal rankommen können. Aber jetzt haben wir alle den unglaublichen Showdown am letzten Spieltag. Das hätte vor Wochen natürlich niemand geglaubt. Und ich bin sehr stolz auf die Mannschaft, was sie heute geleistet hat. Wirklich Hut ab. Kompliment.
1: Heidenheim spielt am letzten Spieltag gegen Mainz und zwischen St. Pauli und Wolfsburg gibt es das direkte Duell. Zuvor hatte heute Hamburg gegen Freiburg gewonnen. 3:2 hieß es im Volkspark.
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1: Am Abend und in der Nacht ziehen kräftige Gewitter über uns hinweg. In der zweiten Nachthälfte lockern die Wolken dann zum Teil wieder auf bei 14 bis 11 Grad. Morgen zeigt sich höchstens kurzzeitig die Sonne. Ansonsten kompakte Wolken, auch damit Regen und Gewittern bei 14 bis 17 Grad. Im Laufe des Nachmittages gehen die Werte sogar auf gut 10 Grad zurück. Und in den kommenden Tagen weiterhin Wolken, Sonne. Es wird deutlich kälter und eben auch nass.
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1: Ich bin Helen Martin. Auf Teneriffa ist die Evakuierung des Kreuzfahrtschiffes im Gange, auf dem das Hunter-Virus ausgebrochen war. 4 deutsche Passagiere sind am Abend in die Niederlande ausgeflogen worden. Sie sind mittlerweile in Eindhoven gelandet. Von dort geht es für sie weiter nach Frankfurt. Weil es so lange dauern kann, bis das Hunter-Virus ausbricht, müssen sie dann wohl wochenlang in Quarantäne. Die 1.000 € Entlastungsprämie ist vom Tisch. Das glaubt jedenfalls Bayerns Ministerpräsident Söder nach dem Aus für das Vorhaben im Bundesrat. In der ARD sagte der CSU-Chef:
2: Wenn das dann schon so teuer ist, eine Prämie, die keiner will, dann nehmen wir lieber das Geld her und stecken es dahin, wo es notwendig ist, in eine echte große Einkommensteuerreform.
1: Die Bundesregierung wollte es Arbeitgebern ermöglichen, ihren Mitarbeitenden steuerfrei bis zu 1.000 € zu zahlen. Ein Vorschlag des russischen Präsidenten Putin sorgt für hektische Debatten in Deutschland. Er hat Altkanzler Schröder als Vermittler im Ukraine-Krieg ins Spiel gebracht. Allein in Schröders Partei, der SPD, gibt es dazu unterschiedliche Positionen. Der Außenpolitiker Ametowitsch sagte dem Spiegel, jedes Angebot müsse ernsthaft geprüft werden. Parteikollege Roth hingegen sprach im Tagesspiegel von einem durchsichtigen Manöver. Am vorletzten Spieltag in der Fußball-Bundesliga hat sich Heidenheim einen Showdown im Abstiegskampf erspielt. Der FCH siegte mit 3:1 in Köln. Damit gehen die letzten 3 der Tabelle, also Wolfsburg, Heidenheim und St. Pauli, punktgleich in den letzten Spieltag. Heidenheims Doppeltorschütze Jan Schöppner sagte bei The Zone, viele hätten sein Team schon abgeschrieben.
3: Vielleicht haben wir auch seitdem so ein bisschen befreit aufgespielt, kann man glaube ich so sagen. Seitdem punkten wir auf einmal, seitdem ist man vielleicht auch so ein bisschen in den Flow reingekommen und ja, das war vielleicht so das Geheimrezept.
1: Die weiteren Ergebnisse: Mainz Union Berlin 1:3 und Hamburg Freiburg 3:2.
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4: Am Abend und in der Nacht ziehen kräftige Gewitter über uns hinweg. In der zweiten Nachthälfte lockern die Wolken dann zum Teil wieder auf bei 14 bis 11 Grad. Morgen zeigt sich höchstens kurzzeitig die Sonne. Ansonsten kompakte Wolken, auch damit Regen und Gewittern bei 14 bis 17 Grad. Im Laufe des Nachmittages gehen die Werte sogar auf gut 10 Grad zurück. Und in den kommenden Tagen weiterhin Wolken, Sonne. Es wird deutlich kälter und eben auch nass.
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1: Ich bin Helen Martin. CSU-Chef Söder sieht für die im Bundesrat gestoppte 1.000-Euro-Prämie keine Zukunft mehr. Das hat er im Interview mit der ARD gesagt. Mehr dazu von Thomas Brockt.
2: Eine gut gemeinte Idee, sagt Söder, aber es habe großen Widerstand in der Wirtschaft gegeben, mit der offenbar vorher auch niemand gesprochen habe. Die Prämie war dann im Bundesrat gescheitert, weil die Länder hohe Steuerausfälle befürchteten. Ob die Bundesregierung nun den Vermittlungsausschuss anruft, um doch noch einen Kompromiss zu finden, ist unklar. Am Dienstag ist erst einmal Koalitionsausschuss, da dürfte das Thema Entlastungen bei Schwarz-Rot ziemlich weit oben stehen.
1: Nach dem Hunter-Virus-Ausbruch auf dem Kreuzfahrtschiff von Dios sind 4 deutsche Passagiere in den Niederlanden gelandet. Sie werden jetzt in Spezialtransporten nach Frankfurt gebracht.

0: gebracht und müssen danach in Quarantäne. Insgesamt waren 26 Menschen an Bord des Evakuierungsflugs von Teneriffa, alle ohne Symptome. Auf dem Schiff gibt es bisher 6 bestätigte Hantavirusfälle. 3 Menschen sind gestorben, darunter eine Deutsche. Der Ärzteverband Marburger Bund will den Verkauf von hochprozentigem Alkohol in Supermärkten und Kiosken verbieten. Stattdessen soll es starke alkoholische Getränke nur noch an lizenzierten Stellen geben. Das Argument des Verbands: Alkohol sei ein großes Gesundheitsrisiko. Besonders junge Menschen müssten besser geschützt werden. Die Fußballer von Union Berlin haben das letzte Sonntagsspiel dieser Bundesliga-Saison gewonnen. 3:1 der Sieg in Mainz, der erste unter Interimstrainerin Marie-Louise Ether. Zuvor sorgte Heidenheim für maximale Spannung im Abstiegskampf. Nach dem 3:1-Sieg in Köln gehen der letzte, vorletzte und der Relegationsplatz, also St. Pauli, Heidenheim und Wolfsburg, punktgleich in den letzten Spieltag. Im ersten Sonntagsspiel hatte Hamburg mit 3:2 gegen Freiburg gewonnen.
1: Wetter. Am Abend und in der Nacht ziehen kräftige Gewitter über uns hinweg. In der zweiten Nachthälfte lockern die Wolken dann zum Teil wieder auf bei 14 bis 11 Grad. Morgen zeigt sich höchstens kurzzeitig die Sonne. Ansonsten kompakte Wolken, auch damit Regen und Gewittern bei 14 bis 17 Grad. Im Laufe des Nachmittages gehen die Werte sogar auf gut 10 Grad zurück. Und in den kommenden Tagen weiterhin Wolken, Sonne. Es wird deutlich kälter und eben auch nass.
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1: Ich bin Helen Martin. 26 Menschen, die an Bord des vom Hunter-Virus betroffenen Kreuzfahrtschiffs waren, sind in den Niederlanden gelandet, darunter auch 4 Deutsche. Sie werden jetzt nach Frankfurt am Main gebracht. Auf dem Schiff hat es 6 Hunter-Virus-Fälle gegeben, 3 Menschen sind gestorben, auch eine Frau aus Deutschland. Die WHO stuft die Gefahr einer Ausbreitung des Hunter-Virus als gering ein. Für CSU-Chef Söder ist die 1.000 € Entlastungsprämie gescheitert. In der ARD hat der bayerische Ministerpräsident gesagt, die Prämie sei eine gut gemeinte Idee gewesen, dann aber in der Wirtschaft auf großen Widerstand gestoßen. Söder will das Geld jetzt lieber in die Einkommensteuerreform stecken. Am Dienstag trifft sich der Koalitionsausschuss, um über andere Möglichkeiten zur Entlastung der Bürger zu sprechen. Kreml-Chef Putin hatte vorgeschlagen, dass Altkanzler Schröder als Vermittler im Ukraine-Krieg fungieren könnte. Dieser Vorschlag stößt in der SPD nicht auf grundsätzliche Ablehnung. Der SPD-Außenpolitiker Stegner sagte dem Spiegel, er begrüße jede Initiative, die den Krieg beenden könnte. Thomas Beskin berichtet.
2: Bisher, so sagt Stegner, sei Europa nicht an den Verhandlungen beteiligt und könne keine Vorschläge machen. Wenn das über jemanden wie Schröder gelingen würde, wäre es fahrlässig, das auszuschlagen. Die Bundesregierung äußerte sich skeptisch zu dem Vorschlag. Aus Regierungskreisen in Berlin hieß es, er reihe sich ein in eine Serie von Scheinangeboten.
1: Zum Abschluss des vorletzten Spieltags in der Fußball-Bundesliga hat Union Berlin einen historischen Erfolg eingefahren. Das 3:1 in Mainz war der erste Sieg unter Trainerin Marie-Louise Eter. Zuvor hatte sich Heidenheim einen Showdown im Abstiegskampf erspielt. Der FCH siegte mit 3:1 in Köln. Damit gehen die letzten 3 der Tabelle, also Wolfsburg, Heidenheim

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0: Martin. Die Entlastungsprämie von 1.000 Euro, sie ist vom Tisch, zumindest für CSU-Chef Söder. In der ARD hat er gesagt:
1: Es war eine gut gemeinte Idee, es hat sich dann aber in den Tagen danach gezeigt, dass sie in der Wirtschaft auf großen Widerstand gestoßen ist. Ich hatte eigentlich gedacht, dass es davor Absprachen gegeben hätte mit der Wirtschaft, ob das vielleicht gut sein könnte, war offenkundig nicht der Fall.
0: Am Freitag hatte der Bundesrat die Prämie abgelehnt. Morgen, also am Dienstag, trifft sich der Koalitionsausschuss, um darüber zu sprechen, wie man die Bürgerinnen und Bürger noch entlasten könnte. Nach dem Hunter-Virus-Ausbruch auf dem Kreuzfahrtschiff von Dios sind mittlerweile 94 Passagiere von Teneriffa ausgeflogen worden, darunter 4 Deutsche. Die sind in den Niederlanden gelandet und werden jetzt nach Frankfurt gebracht. Dann geht's für sie in häusliche Quarantäne. Insgesamt gibt es 6 bestätigte Hunter-Virus-Fälle und 2 Verdachtsfälle. 3 Menschen sind gestorben, ein niederländisches Ehepaar und eine Deutsche. Das große Finale vom Eurovision Song Contest ist zwar erst nächsten Samstag, aber schon heute wurde der ESC in Wien offiziell eröffnet mit einer Parade durch die österreichische Hauptstadt. Mit dabei waren natürlich die Delegationen der 35 Teilnehmerländer, darunter auch die deutsche Starterin Sarah Engels. Dieses Jahr sind weniger Länder als sonst vertreten, unter anderem Spanien, Irland, die Niederlande und Slowenien haben abgesagt, weil sie gegen die Teilnahme von Israel protestieren wollen. Es war ein torreicher Sonntag in der Fußball-Bundesliga. Am Abend hat Union Berlin einen 3:1-Erfolg in Mainz gefeiert. Der Premierensieg der ersten Bundesliga-Trainerin Marie-Louise Ether. Zuvor setzte Heidenheim seine Aufholjagd fort. Nach dem 3:1-Sieg in Köln ist der FCH nun Vorletzter und punktgleich mit St. Pauli und Wolfsburg. Am letzten Spieltag geht's um alles. Im ersten Sonntagsspiel feierte der HSV einen 3:2-Sieg gegen Freiburg.
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1: Ich bin Helen Martin. 4 deutsche Passagiere des Kreuzfahrtschiffs Hondius sind nach dem Hantavirus-Ausbruch auf dem Weg nach Frankfurt. Von dort werden sie zur Quarantäne in ihre Bundesländer gebracht. Eine Person kommt in die Berliner Charité, eine andere nach Baden-Württemberg. Laut der WHO gab es 6 bestätigte Hantavirus-Fälle auf dem Schiff. 3 Menschen sind gestorben, darunter auch eine Deutsche. Nach dem Veto des Bundesrats ist die geplante Entlastungsprämie für Arbeitnehmer wohl vom Tisch. CSU-Chef Söder und SPD-Ministerpräsidentin Schwesig raten der Bundesregierung, das Vorhaben abzuhaken und stattdessen gleich eine Einkommensteuerreform anzugehen. Am Dienstag dürfte das Thema im Koalitionsausschuss diskutiert werden. 600 Kilometer in 96 Stunden. Das hat Läufer Adar Saci zwar nicht geschafft, aber er ist jetzt trotzdem im Ziel im US-Bundesstaat Kalifornien angekommen. 123 Stunden hat der Berliner gebraucht, bis er den Santa Monica Pier bei Los Angeles erreicht hat. Gestartet war er im Death Valley in Kalifornien. Hunderttausende haben seinen Lauf im Livestream verfolgt. Das Saisonfinale in der Fußball-Bundesliga verspricht Spannung pur, ganz besonders im Abstiegskampf. Heidenheim hat seine Aufholjagd mit einem 3:1-Sieg in Köln fortgesetzt und hat nun doch noch realistische Chancen auf den Klassenerhalt. Justin Hamm berichtet.
2: Erstmals seit Mitte Januar ist Heidenheim nicht mehr Letzter. Da steht nun punktgleich St. Pauli und auch Wolfsburg auf dem Relegationsplatz ist punktgleich. Die beiden spielen am letzten Spieltag noch gegeneinander. Heidenheim ist gegen Mainz gefragt. Union Berlin feierte beim 3:1 in Mainz den ersten Sieg unter Trainerin Marie-Louise Ether und der HSV besiegte Freiburg mit 3:2.
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